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0: 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Kennst du? Die Geschichte hinter diesem Song? 1982. In der Fanpost von Michael Jackson finden sich erschreckende Briefe. Eine Frau schreibt ihm, er wäre der Vater ihrer Zwillinge. Sie träume davon, die Kinder mit ihm gemeinsam großzuziehen und wundere sich, wie er sein eigenes Fleisch und Blut ignorieren kann. Schließlich landet ein Päckchen bei ihm, mit einer Pistole. Es ist die ultimative Drohung der Frau. Sie schreibt, wenn ich nicht in diesem Leben mit dir zusammen sein kann, dann im nächsten. Michael Jackson wird von Albträumen geplagt. Die Frau, die er nie getroffen hat, macht ihm Angst. Er schreibt einen Song. Billie Jean ist nicht meine Geliebte. Sie ist nur ein Mädchen, das behauptet, ich sei es. Aber das Kind ist nicht mein Sohn. Michael Jackson. Billie Jean.
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1: Im Studio Cornelius Dreger. Schönen guten Morgen. Union und SPD wollen den weiteren Reformfahrplan abklären. Bei der zweitägigen Klausur der Koalitionsfraktionen geht es unter anderem um die Rente. Da will die SPD das Rentenpaket entschärfen, etwa mit Blick auf das geplante Aus der Rente mit 63. Bei der Einkommensteuer will die Union mehr Entlastung. Gibt es auch in Europa künftig einen besseren Jugendschutz bei Facebook und Instagram? Meta hat sich in den USA unter anderem zu Zeitbeschränkungen und Nachtsperren für Jugendliche verpflichtet. Die EU-Kommission will das jetzt auch für Europa und droht andernfalls mit hohen Strafen. Nach der heftigen Flutwelle in Nepal werden weiter hunderte Menschen vermisst. Darunter sind auch mindestens 8 Deutsche, sagt die nepalesische Tourismusbehörde. Die Flut hatte ganze Dörfer mitgerissen und unter anderem auch einen Ort getroffen, von dem aus viele Trekkingrouten starten. Der SC Freiburg spielt auch diese Saison international. Auch im Quali-Rückspiel für die Conference League schlugen die Freiburger Motherwell aus Schottland deutlich. Endstand 4:1. Im Hinspiel hatte der SC die Tür in die Ligaphase mit einem 3:1 bereits weit aufgestoßen.
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0: 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Kennst du die Geschichte hinter diesem Song?
1: Es ist Oktober 1991. Freddie Mercury sitzt in seinem Haus im Londoner Stadtteil Kensington. Im Radio läuft das erste Mal The Show Must Go On. Für Freddie Mercury ist das ein schwerer Moment. Dies ist keine normale Radiopremiere. Für ihn ist es das letzte Geschenk an sein Publikum.
2: 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Märchen von gestern werden erwachsen, aber sterben niemals. Ich kann fliegen, mein Freund.
1: Nur 4 Wochen später lässt Freddie Mercury öffentlich erklären, dass er an AIDS leidet. Am nächsten Tag schläft er für immer ein.
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1: Im Studio Cornelius Dreger. Schönen guten Morgen. Nach der Sturzflut im Himalaya warnt China vor neuen Überschwemmungen. Der See, der sich gebildet hat, könnte durch anhaltenden Regen in den kommenden Tagen über die Ufer treten. Helfer suchen im betroffenen Gebiet weiter nach Überlebenden. Mehr als 1400 Menschen werden noch vermisst. Die EU macht beim Jugendschutz auf Facebook und Instagram Druck auf Meta. Nach dem Vergleich mit mehr als 30 US-Bundesstaaten fordert Brüssel ähnliche Maßnahmen auch in Europa. Minderjährige müssten hier genauso geschützt werden wie in den USA. Frühaufsteher können das nächste Highlight am Himmel beobachten. Nach der Sonnenfinsternis zuletzt steht jetzt eine partielle Mondfinsternis in den Startlöchern. Dabei wird der Mond von der Erde verdunkelt und wirkt leicht rötlich. In Deutschland wird der Höhepunkt gegen kurz nach 6 erreicht. Der Fahrplan steht für die neue Saison der Fußball Champions League. Die Bayern haben für die Ligaphase unter anderem Arsenal und Man United zugelost bekommen. Dortmund kriegt es mit Inter Mailand zu tun, Leipzig trifft auf Real Madrid, Stuttgart auf Atletico. In weniger als 2 Wochen geht's los.
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1: Im Studio Cornelius Dreger. Schönen guten Morgen. Nach der Sturzflut im Himalaya warnt China vor neuen Überschwemmungen. Der See, der sich gebildet hat, könnte durch anhaltenden Regen in den kommenden Tagen über die Ufer treten. Helfer suchen im betroffenen Gebiet weiter nach Überlebenden. Mehr als 1400 Menschen werden noch vermisst. Die EU macht beim Jugendschutz auf Facebook und Instagram Druck auf Meta. Nach dem Vergleich mit mehr als 30 US-Bundesstaaten fordert Brüssel ähnliche Maßnahmen auch in Europa. Minderjährige müssten hier genauso geschützt werden wie in den USA. Frühaufsteher können das nächste Highlight am Himmel beobachten. Nach der Sonnenfinsternis zuletzt steht jetzt eine partielle Mondfinsternis in den Startlöchern. Dabei wird der Mond von der Erde verdunkelt und wirkt leicht rötlich. In Deutschland wird der Höhepunkt gegen kurz nach 6 erreicht. Der Fahrplan steht für die neue Saison der Fußball Champions League. Die Bayern haben für die Liga-Phase unter anderem Arsenal und Man United zugelost bekommen. Dortmund kriegt es mit Inter Mailand zu tun, Leipzig trifft auf Real Madrid, Stuttgart auf Atletico. In weniger als 2 Wochen geht's los.
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2: Guten Morgen, Nikolaus ist noch im Ferienmodus. Unser Programm für diesen Freitagmorgen, die meisten 80er und 90er, jetzt von Roxette. Hanna ist hier.
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Wunderschönen guten Morgen, auch wenn wir gerade erst alle zusammen da gestanden sind und die Sonnenfinsternis beobachtet haben. Heute jetzt tatsächlich eine Mondfinsternis. Und das nur für alle, die früh aufstehen. Es hat nämlich schon begonnen und der Höhepunkt ist dann so um 17:45. Schönen guten Morgen euch. Bester.

liebe Grüße an alle VfB Stuttgart-Fans. Das Warten hat ein Ende. Heute jetzt Bundesliga-Start und das auch gleich mit dem Kracher VfB Stuttgart gegen die Bayern auswärts. 20.30 Uhr geht's los und wir übertragen natürlich wieder live für euch. Weil wir sind nach wie vor euer VfB Radio. Schönen Freitagmorgen jetzt erstmal. Bester Rock und Pop mit Eric Carmen und Hungry Eyes.

Die neue 107.7 hier. Kurz vor 5:30 ist es. Wunderschönen guten Morgen. Kommt gut rein in diesen Freitag. Bester Rock und Pop für euch.

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1: Gestern Abend war Champions League-Auslosung und unser VfB Stuttgart hat machbare Gegner bekommen. Eins unserer Themen jetzt. Es ist Freitagmorgen, 5.30 Uhr.
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1: Mit Anna Löber.
4: Schönen guten Morgen. Die EU macht beim Jugendschutz auf Facebook und Instagram Druck auf Meta. Nach dem Vergleich mit mehr als 30 US-Bundesstaaten fordert Brüssel ähnliche Maßnahmen auch in Europa. Minderjährige müssten hier genauso geschützt werden wie in den USA. Kanzler Merz hat eine Zusammenarbeit seiner CDU mit der AfD ausgeschlossen. Vor der Sachsen-Anhalt-Wahl sagte er am Abend bei RTL, dass sich die Positionen beider Parteien deutlich unterscheiden. Unter anderem wirft er der AfD engste Beziehungen zum russischen Machthaber Putin vor. Nach der Sturzflut in Nepal läuft die internationale Hilfe an. Unter anderem die UNO stellt Geld für medizinische Hilfe und Trinkwasser bereit. Helfer suchen noch immer nach über 1.400 Vermissten. Fast 400 Tote wurden geborgen. Der Fahrplan steht für die neue Saison der Fußball Champions League. Die Bayern haben für die Ligaphase unter anderem Arsenal und Man United zugelost bekommen. Dortmund kriegt es mit Inter Mailand zu tun. Leipzig trifft auf Real Madrid, Stuttgart auf Atletico.
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1: Schönen guten Morgen. Hier ist das Wetter für uns in Baden-Württemberg. In Schwäbisch Hall messen wir aktuell 21 Grad, ebenso bei euch in Kehl und in Reutlingen. Ja, so warm war es nachts schon lange nicht mehr. Teilweise haben wir jetzt auch schon unsere Tageshöchsttemperatur erreicht. Dazu kann es heute noch kräftig regnen und gewittern. Und das Wochenende wird dann wechselhaft. 3 Minuten nach 5:30, die neue 107.7 Verkehrsservice. Bitte Vorsicht auf der A8 Ulm Richtung Stuttgart zwischen Pliningen und Degerloch, Gefahr durch Gegenstände auf der Fahrbahn. Und nochmal Vorsicht auf der B19 Schwäbisch Hall Aalen zwischen dem Abzweig nach Wöllstein und Scheufele. Hier in beiden Richtungen Gefahr durch ein totes Tier auf der Fahrbahn. Eure Staus, eure Blitzer immer kostenlos. 0800 24 7 107.7. Gute Fahrt!
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1: Baden-Württembergs rockigste Morningshow mit Hanna. Guten Morgen, wir haben die meisten 80er, die meisten 90er, die meiste Musik für euch. Jetzt Michael Jackson mit Bad.
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Michael Jackson mit Bad. Zu so einem legendären Song gehört natürlich auch ein ikonisches Video. Draus geworden ist ein 18-minütiger Kurzfilm unter der Regie von Oscar-Preisträger Martin Scorsese. Die neue 107.7 hier. Bad.

Schaut mal gegen Himmel. Die Mondfinsternis läuft. Der Höhepunkt dann gleich um circa 17:45. Die neue 107.7 ist hier. Dafür braucht ihr nicht mal so eine Brille wie bei der Sonnenfinsternis. Bester Rock und Pop jetzt für euch. Von Survivor und Burning Heart. Kommt gut rein in den Freitag.

Inter Mailand und Atletico sowie Galatasaray Istanbul. Das sind unsere Gegner in der Champions League für unseren VfB Stuttgart. Der Spielplan dazu wird dann am Samstag veröffentlicht. Heute Abend jetzt aber erstmal das erste Bundesligaspiel der Saison. 20.30 Uhr gegen Bayern München und wir übertragen natürlich wieder live für euch. Die neue 107.7 hier, bester Rock und Pop.

Es ist kurz vor sechs. Kurz vor sechs. Hier ist die neue 107.7 mit dem epischen guten Morgen Rocksong.

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0: kommt mir bitte alle straffrei Richtung Wochenende. Die neue 107.7 ist hier. Schönen guten Morgen.
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0: Heute Nacht war es extrem warm und heute tagsüber kann es jetzt extrem viel regnen. Unser Top-Thema jetzt. Es ist Freitagmorgen, 6 Uhr.
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7: Guten Morgen. In fast allen Regionen im westlichen Baden-Württemberg gelten für die nächsten Stunden Unwetterwarnungen. Der Deutsche Wetterdienst erwartet punktuell schwere Gewitter mit Starkregen, Hagel und teilweise Hochwassern. Die Behörden empfehlen, am besten nicht im Freien zu bleiben, vor allem nicht im Wald, und für alle, die mit dem Auto unterwegs sind, etwas mehr Zeit einzuplanen. Die A81 ist zwischen Böblingen und Sindelfingen dieses Wochenende voll gesperrt. Dafür rücken die beiden Städte wieder näher zueinander. Der Grund sind Brückenbauarbeiten auf einer der größten Autobahnbaustellen Baden-Württembergs. Luke Barneck berichtet.
8: Die A81 führt dort zwischen den beiden Städten durch. Sie sind durch eine Brücke verbunden. Weil daran gearbeitet wird, war der Verkehr zuletzt über eine Behelfsbrücke umgeleitet und die wird am Wochenende abgebaut. Ab Montag ist dann die neue Brücke frei. Die 81 wird momentan für fast eine halbe Milliarde Euro sechsspurig ausgebaut und bei Sindelfingen hauptsächlich aus Lärmschutzgründen zusätzlich überdeckelt.
7: Und jetzt weitere Meldungen in Kürze. Nach der Sturzflut am Himalaya suchen Helfer im Schlamm weiter nach etwa 1400 Vermissten. Die Zahl der Toten ist auf 400 gestiegen. Nach einem Gletscherabbruch war vorgestern Wasser und Schlamm fast 170 Kilometer weit durch Nepal geströmt. AfD-Fraktionschef Höcke versucht erneut, den Thüringer Ministerpräsidenten Mario Vogt zu stürzen. Im Landtag in Erfurt wird um 9 Uhr über einen Misstrauensantrag seiner Fraktion entschieden. Anlass ist erneut Vogts aberkannter Doktortitel. Und die Champions-League-Auslosung hat den 4 Bundesliga-Clubs überwiegend machbare Aufgaben gebracht. Für den VfB Stuttgart dürften in Runde 1 das Auswärtsspiel bei Inter Mailand und das Heimspiel gegen Atletico Madrid die größten Herausforderungen sein. Los geht's am 8. September.
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0: Schönen guten Morgen. Hier ist das Wetter für uns in Baden-Württemberg. Heute ziehen teils kräftige Schauer und Gewitter durch. Sonnige Phasen gibt es vor allem in Alpennähe. In Schwetzingen im Rhein-Neckar-Kreis bekommen wir 24 Grad maximal. In Neckarsulm im Kreis Heilbronn 23 und in Göppingen 21 Grad. Bis Montag gibt es dann eine Mischung aus Sonne und Wolken, aber auch immer wieder Regen. 6:02, die neue 107.7 Verkehrsservice. Bitte Vorsicht, liebe Autofahrer auf der A81 Singen Richtung Stuttgart zwischen Horb und Herrenberg. Gefahr durch eine ungesicherte Unfallstelle. Und nochmal Vorsicht auf der B10 Ulm Richtung Stuttgart zwischen Ebersbach und dem Plochinger Dreieck. Hier ist ein Auto liegen geblieben. Außerdem haben wir noch die A81 Heilbronn Richtung Stuttgart zwischen Mundelsheim und Ludwigsburg-Nord 4 Kilometer stockend. Eure Staus, eure Blitzer, immer kostenlos. 0800 24 7 1077. Gute Fahrt!
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0: Nach der Sonnenfinsternis heute jetzt eine Mondfinsternis. Gleich um 17:45 der Höhepunkt, falls die Wolken es zulassen. Hanna ist hier, jetzt mit Classic Rock von Kiss.
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Ja, viele von euch werden es noch gar nicht mitbekommen haben, aber nach der Sonnenfinsternis, heute ist tatsächlich eine Mondfinsternis. In diesen Minuten ist es jetzt am besten zu sehen, wenn was zu sehen ist, wenn es die Wolken zulassen. Jetzt gegen 6.13 Uhr gleich der Höhepunkt. Also versucht mal ein bisschen die Wolken wegzuschieben und dann sieht es richtig cool aus. Ich habe es vorhin, als es angefangen hat, um kurz nach 4:30 habe ich einen kurzen Blick erhaschen können. Ist eigentlich genauso spektakulär wie die Sonnenfinsternis. Die neue 107.7 hier.

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0: 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Kennst du die Geschichte hinter diesem Song? Es ist 1985. Der 25-jährige Morten Harkett hat nur ein Ziel. Er will Popstar werden. Zusammen mit seiner Band Aha nimmt er im Tonstudio einen Song auf. Der Name des Titels? Lesson One. Die Nummer floppt. Keiner will den Synthie-Pop von Aha hören. Ein englischer Produzent versucht, den Song zu überarbeiten, doch auch er hat kein Glück. Morten Harkett ist mittlerweile frustriert. Er zweifelt daran, das Potenzial zum Popstar zu haben. Doch Aha geben nicht auf. Der Song wird ein drittes Mal bearbeitet und bekommt einen neuen Namen. Take On Me heißt er ab jetzt. Plötzlich schießt der Song durch die Decke. Über 8 Millionen Mal wird er verkauft und macht Aha zu Weltstars.
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Gleich 20 Minuten nach 6, nach dieser verrückt warmen Nacht. Ich kann mich nicht erinnern, dass es nachts in den letzten Wochen schon mal so warm war wie heute.

Teilweise haben wir ja immer noch 22, 23 Grad und auch viel mehr werden es heute auch nicht mehr. Also die Tageshöchsttemperatur haben wir quasi schon erreicht. Die neue 107.7 ist hier. Kommt gut rein in diesen milden Freitag. Bester Rock und Pop jetzt für euch von Linkin Park.

6.22 Uhr, ihr hört die neue 107.7. Eigentlich war das nur eine lockere Fingerübung zu Hause mit der Band, die Slash da gemacht hat. Und daraus geworden ist Classic Rock vom Feinsten. Hier ist Sweet Child O' Mine, die neue 107.7. Bester Rock und Pop mit ganzen Roses.

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15: Nach dem schönen Hochsommertag gestern könnte das heute ein richtig ungemütlicher Tag werden. Unser Top-Thema jetzt. Es ist Freitagmorgen, 6.30 Uhr.
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15: Mit Stefanie Häuslein.
17: Guten Morgen. In fast allen Regionen im westlichen Baden-Württemberg gelten aktuell Unwetterwarnungen. Der Deutsche Wetterdienst erwartet punktuell Gewitter mit Starkregen, Sturmböen, Hagel und teils auch Hochwassern. Die Behörden empfehlen, am besten nicht draußen zu bleiben, vor allem nicht im Wald. Und für alle, die mit dem Auto unterwegs sind, etwas mehr Zeit einzuplanen. Die Warnungen gelten aktuell bis etwa 8 Uhr. Bei den VfB-Fans ist die Stimmung nach der Champions-League-Auslosung zweigeteilt. Runde 1 beschert den Stuttgartern überwiegend machbare Aufgaben. Gegen die ganz großen europäischen Kracher laufen wir nicht auf. VfB-Reporter Daniel Haug.
18: Deshalb wird das Highlight mit Sicherheit das Auswärtsspiel bei Inter Mailand im legendären Stadion San Siro sein. Echte Hexenkessel warten auf den VfB bei den Auswärtsspielen in der Türkei bei Galatasaray Istanbul und in den Niederlanden bei PSV Eindhoven. Ein weiteres sehr interessantes Spiel ist das Heimspiel gegen Viking Stavanger aus Norwegen, die seit 34 Jahren zum ersten Mal wieder in der Champions League dabei sind. Ein Wiedersehen gibt's mit Slovan Bratislava. In der Slowakei hatte der VfB vor 2 Jahren bereits mit 3:1 gewonnen.
17: Und jetzt weitere Meldungen in Kürze. Nach der Sturzflut am Himalaya suchen Helfer im Schlamm weiter nach etwa 1400 Vermissten. Die Zahl der Toten ist auf 400 gestiegen. Nach einem Gletscherabbruch war vorgestern Wasser und Schlamm fast 170 Kilometer weit durch Nepal geströmt. Wir brauchen dringend ausländische Ärzte. Dieser Alarmruf kommt von Ärztepräsident Klaus Reinhardt. Er warnt vor einer politischen Instrumentalisierung des Ärztemangels auf dem Land. Verunsicherung mache das Thema schlimmer, egal aus welcher politischen Richtung. Und die A81 ist zwischen Böblingen und Sindelfingen dieses Wochenende voll gesperrt. Der Grund sind Bauarbeiten an der großen Brücke, die die Städte über die Autobahn hinweg verbindet. Sie ist ab Montag wieder befahrbar, deshalb kann die Übergangsbrücke abgebaut werden.
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15: Guten Morgen, hier ist das Wetter für uns in Baden-Württemberg. In Stuttgart-Weil im Dorf messen wir aktuell 21 Grad, in Elfshofen im Kreis Schwäbisch Hall 19 und in Tübingen 21 Grad. Teilweise regnet es jetzt richtig heftig, örtlich muss auch mit Hagel und Sturm gerechnet werden. Am Wochenende wird das Wetter dann unbeständig, aber es gibt zumindest keine Unwetter mehr. 2 Minuten nach 6:30, die neue 107.7 Verkehrsservice. Bitte Vorsicht, liebe Autofahrer, auf der A81 Singen Richtung Stuttgart zwischen Horb und Herrenberg. Hier Gefahr durch eine ungesicherte Unfallstelle. Nochmal Vorsicht, auf der A6 Heilbronn Richtung Mannheim zwischen Schwetzingen und Mannheim. Auch hier Gefahr durch eine ungesicherte Unfallstelle. Und zuletzt noch die B296 Tübingen-Bad Wildbad zwischen Pfäffingen und Endringen. Hier Gefahr durch einen umgestürzten Baum. Eure Staus, eure Blitzer, immer kostenlos. 0800 24 7 107 7. 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
15: Kurz nach 6:30, guten Morgen. Ich hoffe, ihr habt den hochsommerlichen Tag gestern noch mal genießen können. Über 30 Grad werden wir dieses Jahr hier in Baden-Württemberg jetzt vermutlich nicht mehr bekommen. Ganz im Gegensatz zu Japan. Dort bleibt's noch heiß, aber die Menschen dort wissen sich auch zu helfen. Was ist in Japan denn diesen Sommer der Verkaufsschlager? Sind's A, Kühlschränke für Menschen? Oder B, Schirme, aus denen ununterbrochen Wasser runterläuft. Oder C, Sonnenbrillen mit integrierter Klimaanlage. Was könnt ihr euch vorstellen? Jetzt anrufen auf der 0800 24 7 107 7. In Japan kühlen sich die Menschen derzeit runter A, in Kühlschränken. Oder B, mit Schirmen, aus denen Wasser runterläuft. Oder C, mit Sonnenbrillen, die eine Klimaanlage haben. Die neue 107.7 ist hier. Klugscheißer sind gesucht. Es geht um unsere heißbegehrte Tasse.

ist sicher, ein Salami-Brot gibt es bei ihm heute Morgen nicht zum Frühstück. Bryan Adams, strikter Veganer seit Jahren. Die neue 107.7 ist hier. Bester Rock und Pop. Lasst euch euer Frühstück schmecken.

0: Es wird gleich 7:15. Noch eine Klugscheißertasse gilt's diese Woche zu vergeben. Wer traut sich?
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0: Dass die Menschen in Japan teilweise mit verrückten Ideen auf sich aufmerksam machen, das ist ja nichts Neues. Diesen Sommer haben sie jetzt aber eine ganz besondere Art etabliert, sich bei Temperaturen weit über 30 Grad runterzukühlen. Gibt's in Japan wirklich A. Kühlschränke für Menschen, B. Schirme, aus denen ununterbrochen Wasser runterläuft, oder C. Sonnenbrillen mit integrierter Klimaanlage? 0800 24 7 107. Hanna ist hier. Wer ist denn dran?
2: Die Laura.
0: Guten Morgen, Laura. Woher kommst du?
2: Aus Gerstetten.
0: Ah, Kreis Heidenheim. Alles klar. Und wie ist es bei dir gerade? Regnet es auch so arg?
2: Nee, noch gar nicht.
0: Noch gar nicht? Ah, okay. Hier jetzt gerade Großraum Esslingen und auch Stuttgart hat es jetzt richtig angefangen. Aber wir schauen jetzt mal nach Japan. Da ist von Regen immer noch nichts in Sicht. Im Gegenteil, da bleibt es weiter heiß. Was meint sie? Wie kühlen sich da die Menschen runter?
2: Ich glaube, die Antwort B, mit dem Regen oder mit dem Schirm, mit dem Wasser.
0: Wirklich?
2: Ja.
0: Das wäre richtig cool. Aber es sind leider A, die Kühlschränke.
2: Oh. Schade.
0: Also du kannst dir das so vorstellen, wie so, warst du schon mal im Europapark?
2: Ja.
0: Da gibt's doch diese Föhns für Menschen, also wo du dich reinstellst und dann so geföhnt wirst, ne?
2: Ja.
0: Und genau so ist es dort in Japan auch. Sieht aus wie eine Telefonzelle, steht zum Beispiel auf vielen Baustellen. Wenn es den Bauarbeitern zu heiß wird, dann können die einfach da eine Weile in diesen Kühlschrank rein sitzen und sich wieder runterkühlen.
2: Okay, cool. Das ist wirklich cool.
0: Ja, ich find's auch super. Ist auf jeden Fall in Japan dieses Jahr der Verkaufsschlager.
2: Okay.
0: Dann wünsche ich trotzdem ein schönes Wochenende und vielen Dank fürs Mitmachen.
2: Danke, gleichfalls.
0: Mach's gut. Ciao.
2: Tschüss.

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0: Kommt mir bitte alle straffrei Richtung Wochenende. Die neue 107.7 ist hier. Schönen guten Morgen.
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0: Passt gut auf euch auf. Fast überall im westlichen Baden-Württemberg gelten noch Unwetterwarnungen. Eins unserer Themen jetzt. Es ist Freitagmorgen, 7 Uhr.
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0: Mit Stefanie Häuslein.
13: Guten Morgen. Nach der Sturzflut im Himalaya wird weiter nach Vermissten gesucht. Zugleich ist die internationale Hilfe angelaufen. Die Weltgesundheitsorganisation hat medizinisches Material zur Versorgung von 10.000 Menschen auf den Weg gebracht. Knapp 470 Tote sind bisher geborgen worden. Massen von Wasser und Schlamm waren vorgestern entlang zweier Flüsse durch Nepal geströmt. Schuld war offenbar ein Gletscherabbruch. Fußballfans deutschlandweit zählen die Stunden bis zum Startschuss. Um 20.30 Uhr beginnt die neue Saison mit dem Topspiel Bayern München gegen den VfB Stuttgart. Seit 2018 hat der VfB in München nicht gewonnen, wird aber von manchen dieses Jahr als Titelanwärter gesehen. Das wird groß und wir haben aus dem Pokalfinale gelernt, sagt Trainer Sebastian Hoeneß.
14: Wir haben gemerkt, wenn wir es 55, 60, 70 Minuten überzeugt gegen die Bayern spielen, mit einer klaren Idee natürlich, dann ist das die größtmögliche Chance, die Bayern auch zu ärgern. Und das muss unser Anspruch sein. Erstes Spiel, alle schauen drauf. Wahrscheinlich wird es weltweit übertragen. Wunderbare Bühne, um genau diesen Mut wieder an den Tag zu legen. Und das werden wir tun.
13: Wir berichten auch diese Saison live von allen Spielen aus dem Stadion und damit zu den weiteren Meldungen in Kürze. AfD-Fraktionschef Höcke versucht erneut, den Thüringer Ministerpräsidenten Mario Vogt zu stürzen. Im Landtag in Erfurt wird um 9 Uhr über einen Misstrauensantrag seiner Fraktion entschieden. Anlass ist erneut Vogts aberkannter Doktortitel. Fast überall im westlichen Baden-Württemberg gelten noch Unwetterwarnungen. Punktuell sind Gewitter mit Starkregen, Sturm, Hagel und teils Hochwassern möglich. Die Behörden empfehlen, am besten nicht draußen zu bleiben und für Autofahrer etwas mehr Zeit einzuplanen. Und US-Präsident Trump greift im Streit mit Kanada zur nächsten kuriosen Maßnahme. Er hat den Grenzsee Lake Ontario in Lake America umbenannt. Kanada weist das zurück und will es ansonsten ignorieren. Der Begriff Ontario stammt von der Urbevölkerung Kanadas.
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0: Guten Morgen, hier ist das Wetter für uns in Baden-Württemberg. Bis in Nachmittag rein kann es immer wieder kräftig regnen und auch gewittern. In Ravensburg bekommen wir heute maximal 23 Grad. In Kirchheim-Teck im Kreis Esslingen 22 und bei euch in Leingarten im Kreis Heilbronn 23 Grad. Das Wochenende wird dann wieder ein bisschen freundlicher und auch weniger nass. Heute beginnt das Sonnenroh Tribute Festival in Kirchheim-Teck mit Musik von Coldplay, ABBA und Metallica. 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Bitte Vorsicht auf der A8 Stuttgart Richtung Karlsruhe zwischen Rutesheim und Heimsheim. Hier Gefahr durch eine ungesicherte Unfallstelle. Dann die A81 Heilbronn Richtung Stuttgart zwischen Pleidelsheim und Ludwigsburg Nord 3 Kilometer stockend. Und auf der B10 in Stuttgart zwischen Obertürkheim und Hedelfingen auch wieder stockender Verkehr. Eure Staus, eure Blitzer, immer kostenlos. 0800 24 7 1077. Gute Fahrt.
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0: Liebe Grüße an alle VfB-Fans. Heute startet jetzt endlich wieder die Bundesliga und es gleich gegen die Bayern. Hanna ist hier mit den meisten 80ern und 90ern. Jetzt von The Police.
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Wenn ihr denkt, dieser Song, der hat doch dieses gewisse Etwas. Ja, da habt ihr recht. Der ist nämlich am gleichen Schreibtisch geschrieben worden wie die James-Bond-Romane. Every Breath You Take. Das war The Police bei der 977. 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

0: Liebe Frauen, das Warten hat ein Ende. Ab heute sind eure Männer wieder für die nächsten 9 Monate versorgt. Lange Tage und Wochen des Wartens sind vorbei. Heute startet die Fußball-Bundesliga endlich wieder die Saison. Es ist 7:15, die neue 107.7 hier. Schönen guten Morgen. Und es wird gleich mal ein krasser Saisonstart für unseren VfB Stuttgart. Gleich zum Auftakt geht's zu den Bayern. Und da wird es dann auch noch eine Premiere für uns geben. Dennis Undaff als neuer Kapitän auf dem Platz. Mein Sohn Lino ist auch schon on fire, hat gestern das Spiel schon mal selbst durchgespielt mit seinen Playmobil-Figuren. Und auch Jan aus Stuttgart freut sich schon.
1: Ja, geil, endlich wieder Bundesliga, endlich wieder VfB gucken. Es wurde Zeit, Sommerpause war viel zu lang. Jetzt wird Undaff als Kapitän, tolle Mannschaft, vielleicht können wir was holen. Das wäre wirklich, also ich habe Hoffnung dieses Jahr, dass es gut klappen könnte. Bayern natürlich schwer, aber ich bin guter Dinge.
0: Anpfiff in der Allianz Arena in München ist heute um 20.30 Uhr. Und wir übertragen euch natürlich wieder jedes Spiel live. Schon ab 19 Uhr geht's los mit der Vorberichterstattung. Die neue 107.7 ist hier. Bester Rock und Pop. Schönen Freitagmorgen wünsche ich euch.

von euch hat heute Morgen die Mondfinsternis gesehen. Ich habe sie ganz kurz, um kurz nach 4:30, als es angefangen hat, haben sich die Wolken mal schnell zur Seite geschoben. Und ja, war auch cool. Wie eine Sonnenfinsternis, nur halt ohne diese Brillen.

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13: VfB Stuttgart-Fans ist die Vorfreude groß. Zum Saisonauftakt wartet direkt das Duell bei den Bayern. Eins unserer Themen jetzt. Es ist Freitagmorgen, 7.30 Uhr.
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13: Mit Stefanie Häuslein.
14: Guten Morgen. Nach der Sturzflut im Himalaya wird weiter nach Vermissten gesucht. Zugleich ist die internationale Hilfe angelaufen. Die Weltgesundheitsorganisation hat medizinisches Material zur Versorgung von 10.000 Menschen auf den Weg geschickt. Knapp 470 Tote sind bisher geborgen worden. Massen von Wasser und Schlamm waren vorgestern entlang zweier Flüsse durch Nepal geströmt. Schuld war offenbar ein Gletscherabbruch. Fußballfans deutschlandweit zählen die Stunden. Um 20.30 Uhr beginnt die neue Saison mit dem Topspiel Bayern München gegen VfB Stuttgart. Seit 6 Jahren hat Stuttgart in München nicht gewonnen, wird aber von manchen dieses Jahr als Titelanwärter gesehen. Das wird groß, das wird weltweit übertragen heute und wichtig, sagt Trainer Sebastian Hoeneß.
15: Das muss alles passen. Du spielst in München das schwerstmögliche Auswärtsspiel, das du haben kannst, aber wir werden wieder antreten und da haben wir natürlich auch aus dem Pokal Dinge mitgenommen, insbesondere was Überzeugung angeht. Wir haben gemerkt, wenn wir 60, 70 Minuten überzeugt gegen die Bayern spielen, mit einer klaren Idee natürlich, dann ist das die größtmögliche Chance, die Bayern auch zu ärgern. Und das muss unser Anspruch sein.
14: Wir als VfB-Sender berichten auch diese Saison aus allen Stadien live. Damit zu den weiteren Meldungen in Kürze. Nach und nach hebt der Wetterdienst die Unwetterwarnungen für Baden-Württemberg auf. Nur vereinzelt sind noch Gewitter mit Starkregen, Sturm und Hagel möglich. Die Behörden empfehlen Autofahrern trotzdem noch etwas mehr Zeit einzuplanen. Wir brauchen dringend ausländische Ärzte. Dieser Alarmruf kommt von Ärztepräsident Klaus Reinhardt. Er warnt vor einer politischen Instrumentalisierung des Ärztemangels auf dem Land. Verunsicherung mache das Thema eher schlimmer, egal aus welcher politischen Richtung. Die A81 ist zwischen Böblingen und Sindelfingen dieses Wochenende voll gesperrt. Der Grund sind Bauarbeiten an der großen Brücke, die die beiden Städte über die Autobahn hinweg verbindet. Sie ist ab Montag wieder befahrbar, deshalb kann die Behelfsbrücke dieses Wochenende abgebaut werden.
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13: Schönen guten Morgen. Hier ist das Wetter für uns in Baden-Württemberg. In Schwäbisch Hall messen wir aktuell 19 Grad, in Lörrach 20, ebenso bei euch in Reutlingen. Ja, so warm wie heute Nacht war schon lange nicht mehr. Teilweise haben wir jetzt auch schon unsere Tageshöchsttemperatur erreicht. Dazu kann es heute immer wieder kräftig regnen und gewittern und das Wochenende wird dann wechselhaft. 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Es ist 7:35. Die neue 107.7 Verkehrsservice. Bitte Vorsicht, liebe Autofahrer, auf der A81 Stuttgart Richtung Heilbronn auf Höhe Ludwigsburg-Nord. Hier Rutschgefahr durch Wasser hinter der Kurve. Dann nochmal Vorsicht auf der A8 Karlsruhe Richtung Stuttgart zwischen Karlsbad und Pforzheim-West. Jetzt Gefahr durch eine ungesicherte Unfallstelle. Und Vorsicht auf der B28 Reutlingen-Tübingen zwischen Kusterdingen-Jettenburg und Kusterdingen. Hier Gefahr durch Tiere auf der Fahrbahn. Außerdem mehr Zeit mitbringen müsste auf der A81 Heilbronn Richtung Stuttgart zwischen Pleidesheim und Ludwigsburg Nord 3 Kilometer Stau und auf der B10 in Stuttgart zwischen Obertürkheim und Edelfingen. Eure Staus, eure Blitzer, immer kostenlos. 0800 247 1077. Gute Fahrt.
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13: Guten Morgen, wir haben die meisten 80er, die meisten 90er, die meiste Musik. Jetzt von Kenny Loggins, Baden-Württembergs rockigste Morningshow hier mit Hannah. Schönen Freitag euch.
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Ozzy Osbourne hat den Freund seiner Tochter gleich mal auf Herz und Nieren geprüft. Er hat nämlich zusammen mit ihm Dreamer geschrieben. Die neue 107.7 ist hier. Bester Rock und Pop.

0: gestellt und seine Freundin darf heute Abend was mit ihren Mädels machen. Unser Jens aus Eislingen im Kreis Göppingen freut sich natürlich auch schon auf den Bundesliga-Start. Es ist 7:15.
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2: Morgen, meine Liebe, grüß dich.
0: Hi Jens.
2: Heute Abend geht's los, jawohl. Ich weiß gar nicht, wo stehen wir eigentlich? Neuer Kapitän, alle voller Schwung und setzen sogar Experte als Titelkandidat ein.
0: Ja,
2: und
0: das sowas. Ist immer gefährlich.
2: Ja, das ist immer, das geht meistens nach hinten los. Deswegen will ich das auch gehalten. Und ich glaube, im Hoeneß war es auch richtig peinlich und so, wo der das auf der Pressekonferenz sagen hat müssen. Aber ganz ehrlich, wird es heute Abend richtig legendär? Oder wird es so richtig, okay, wir sind wieder, was weiß ich, beim 3:1, weißt du, wo ich sage, ja, okay, ist so, Bayern ist halt doch eine Macht und wir können nichts dagegen tun und fangen wieder im Keller an.
0: Ich glaube, egal was heute Abend passiert, das ist jetzt mal noch nicht richtungsweisend. Ich glaube nicht, dass wir heute Abend gewinnen werden, wenn ich ehrlich bin, aber ich glaube, das ist jetzt mal nicht richtungsweisend, wie unsere Saison wird.
2: Jetzt träumen wir mal. Wir gewinnen heute Abend, würde ich so richtig dreckig, alles zu null, weißt du, in München. Was passiert dann? Überleg dir mal, was in den Köpfen von den Spielern dann vorgeht, wie die in die komplette Saison rasselt. Was passiert dann?
0: Aber,
2: ich glaube, dann ist wirklich alles möglich.
0: Ich weiß nicht, wenn die jetzt heute gewinnen, dann haben sie vielleicht auch so Oberwasser, dass es vielleicht auch nicht gut ist. Deswegen, ich würde sagen, heute so ein, also jetzt kein blamables, aber heute so ein, sag mal, 2:1, eine Niederlage, ja, für uns und ab dann geht's nur noch aufwärts.
2: Nein, ich finde, mir sollte so alles zu alles zumindest hinkriegen, ja, weißt du,
0: okay.
2: Ja, das muss sagen, ja, das ist so, nicht Fisch, nicht Fleisch, aber man kann da drauf arbeiten und man sieht, es ist nicht ganz so übel. Aber ich bitte drum, nicht so 4:0 oder irgend sowas hinzulegen, das wäre schon richtig, richtig blamabel, sage ich ehrlich. Aber sind wir jetzt einfach mal gespannt.
0: 20.30 Uhr ist Anpfiff und wir übertragen natürlich wieder live für euch. Jens, ganz viel Spaß beim Schauen und dann hören wir uns morgen wieder.
2: Jawohl, da kommt alle gut durch. Bis morgen.
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Heute früh war ja jetzt nicht nur diese Mondfinsternis. Wenn sich die Wolken später verziehen, dann könnte heute Abend auch wieder viele Sternschnuppen schauen. Die neue 107.7 ist hier. Bester Rock und Pop für euren Freitagmorgen.

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1: Hast du heute früh deinen Perso oder Ausweis mit dabei?

0: kommt mir bitte alle straffrei Richtung Wochenende. Die neue 107.7 ist hier. Schönen guten Morgen.
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0: US-Präsident Trump hat sich schon wieder die Landkarte vorgenommen und einen Namen einfach ersetzt. Eins unserer Themen jetzt. Es ist Freitagmorgen, 8 Uhr.
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0: Mit Stefanie Häuslein.
13: Guten Morgen. Frühwarnsysteme könnten Menschen künftig besser vor Sturzfluten wie im Himalaya schützen. Das sagen Forscher des Helmholtz-Zentrums für Geoforschung. Sie wollen Erschütterungen von Gletscherabbrüchen automatisch messen und berechnen, wohin die Flut läuft. Talabwärts bliebe demnach dann genug Zeit zur Evakuierung. Im Himalaya wird derweil weiter nach Vermissten gesucht. Die Weltgesundheitsorganisation hat außerdem medizinisches Material für 10.000 Menschen losgeschickt. Die A81 ist zwischen Böblingen und Sindelfingen dieses Wochenende voll gesperrt. Dafür rücken die beiden Städte wieder näher zueinander. Der Grund sind Brückenbauarbeiten an einer der größten Autobahnbaustellen Baden-Württembergs. Luke Barneck berichtet.
14: Die A81 führt dort zwischen den beiden Städten durch. Sie sind durch eine Brücke verbunden. Weil daran gearbeitet wird, war der Verkehr zuletzt über eine Behelfsbrücke umgeleitet und die wird am Wochenende abgebaut. Ab Montag ist dann die neue Brücke frei. Die 81 wird momentan für fast eine halbe Milliarde Euro sechsspurig ausgebaut und bei Sindelfing hauptsächlich aus Lärmschutzgründen zusätzlich überdeckelt.
13: Und damit weitere Meldungen in Kürze. Nach und nach hebt der Wetterdienst die Unwetterwarnungen für Baden-Württemberg auf. Nur vereinzelt sind noch Gewitter mit Starkregen, Sturm und Hagel möglich. Die Behörden empfehlen Autofahrern trotzdem noch etwas mehr Zeit einzuplanen. US-Präsident Trump greift im Streit mit Kanada zur nächsten kuriosen Maßnahme. Er hat den Grenzsee Lake Ontario in Lake America umbenannt. Kanada weist das zurück und will es ansonsten ignorieren. Der Begriff Ontario stammt von der Urbevölkerung Kanadas. Und Fußballfans deutschlandweit zählen die Stunden. Um 20.30 Uhr beginnt die neue Saison mit dem Topspiel Bayern München gegen Stuttgart. Seit 6 Jahren hat der VfB in München nicht gewonnen, gilt aber diesmal bei manchen als Titelanwärter. Das Spiel wird weltweit übertragen. Wir berichten für Baden-Württemberg aus dem Stadion.
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0: Guten Morgen, hier ist das Wetter für uns in Baden-Württemberg. Heute sind schon und können auch noch mal teils kräftige Schauer und Gewitter durchziehen. Sonnige Phasen gibt es vor allem in Alpennähe. In Schwetzingen im Rhein-Neckar-Kreis bekommen wir maximal 24 Grad. In Öhringen im Kreis Heilbronn 23 und in Geislingen-Steige im Kreis Göppingen 21 Grad. Bis Montag dann eine Mischung aus Sonne und Wolken, aber auch Regen. 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Bitte Vorsicht auf der A8, Stuttgart Richtung Karlsruhe. Zwischen Pforzheim West und Karlsbad läuft eine Unfallaufnahme. Hier stehen 2 kaputte Fahrzeuge. Nochmal Vorsicht auf der A81 Heilbronn Richtung Stuttgart. Zwischen Pleidelsheim und Ludwigsburg Nord. Hier Gefahr durch eine ungesicherte Unfallstelle und auch Gefahr durch Personen auf der Fahrbahn. A81 Singen Richtung Stuttgart. Auf Höhe Rottweil ist ein Auto liegen geblieben. Deswegen stockt der Verkehr. Vorsicht, das Stauende liegt hinter einer Kuppe. Und dann noch die B27 Bietigheim-Bissingen zwischen der Freiberger Straße und dem Bahnhof. Läuft derzeit ein Feuerwehreinsatz. Beide Richtungen sind gesperrt. Eure Staus, eure Blitzer immer kostenlos. 0800 247 1077. Gute Fahrt.
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0: Nikolaus hat noch Urlaub, ihr ja vielleicht auch. Für den Urlaubsfrühstückstisch oder auch die Kaffeeküche im Büro schicke ich euch die meisten 80er und 90er. Jetzt von Twisted Sister.
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Minuten nach 8 ist es. Ihr hört die neue 107.7. Für Unter den Wolken haben sich die Toten Hosen klangliche Inspiration durch U2 geholt. Bester Rock und Pop für euren Freitagmorgen.

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0: 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Kennst du die Geschichte hinter diesem Song? 1986. Der eiserne Vorhang trennt den Westen und die Sowjetunion. Songwriter Chris Thompson möchte in London mit zwei Freunden an einer Demonstration für nukleare Abrüstung teilnehmen. Sie verabreden sich für den nächsten Morgen, um ganz vorne mit dabei zu sein. Doch dann kommen mehrere Biere und Schnaps dazwischen. Thompson verschläft. Und als er schließlich verkatert den Fernseher einschaltet, wird ihm klar, dass er die Demonstration verpennt hat. Ihn plagt ein schlechtes Gewissen und er nimmt seinen Notizblock, um einen Protestsong zu schreiben, den später sein Kumpel John Farnham aufnehmen wird. Macht Lärm und macht es klar. Wir werden hier nicht still sitzen. Wir werden nicht in Angst leben. John Farnham, you're the voice.
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Inter Mailand, Atletico Madrid und Galatasaray Istanbul. Das sind unsere ersten Gegner in der Champions League für unseren VfB Stuttgart. Gestern Abend wurde ausgelost. Die neue 107.7 hier, Best of.

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12: Schönen guten Morgen. Hier ist das Wetter für uns in Baden-Württemberg. In Stuttgart-Heumaden messen wir aktuell 20 Grad, in Schwäbisch Gmünd 19 und bei euch in Tübingen auch 19 Grad. Ja, da war es heute Nacht milder. Teilweise regnet es jetzt heute immer wieder und das auch richtig heftig. Am Wochenende wird es dann unbeständig, aber es gibt keine Unwetter mehr. 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Eine Minute nach 8:30, die neue 107.7 Verkehrsservice. Bitte Vorsicht auf der A81 Heilbronn Richtung Stuttgart zwischen Pleidelsheim und Ludwigsburg Nord. Hier eine Unfallaufnahme auf der rechten Spur. Dann die B535 Schwetzingen Richtung Heidelberg zwischen Schwetzingen Nord und Blankstadt Nord. Hier Gefahr durch Metallteile auf der Fahrbahn. Und bringt noch ein bisschen mehr Zeit mit auf der B10 in Stuttgart zwischen Obertürkheim und Hedelfingen. Eure Staus, eure Blitzer, immer kostenlos. 0800 247 1077. Gute Fahrt.
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12: Baden-Württembergs rockigste Morningshow hier. Wir haben die meisten 80er, die meisten 90er, die meiste Musik. Jetzt von Joan Chat. Ich bin Hanna. Schönen Freitag allerseits.
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9 ist es. Bevor Chumbawamba bekannt geworden sind, haben sie jahrelang in besetzten Häusern in England gelebt und kommerziellen Erfolg strikt abgelehnt. Das hat sich hiermit dann ein bisschen geändert. Hier ist Tap Thumping, die neue 107.7 hier. Bester Rock und Pop.

Es ist kurz vor neun. Hier ist die neue 107.7 mit dem epischen guten Morgen Rocksong.

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0: kommt mir bitte alle straffrei Richtung Wochenende.
1: 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Schönen guten Morgen.
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1: Bei allen VfB Stuttgart-Fans ist die Vorfreude groß. Zum Saisonauftakt wartet direkt das Duell bei den Bayern. Eins unserer Themen jetzt. Es ist Freitagmorgen, 9 Uhr.
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14: Guten Morgen. Frühwarnsysteme könnten Menschen künftig besser vor Sturzfluten wie im Himalaya schützen, das sagen Geoforscher des Helmholtz-Zentrums. Sie wollen Erschütterungen von Gletscherabbrüchen automatisch messen und dann die Flutrichtung berechnen. Im Himalaya wird derweil medizinisches Material der Weltgesundheitsorganisation für 10.000 Menschen erwartet. China hat seine Rettungsarbeit dort unterbrochen, weil sich stromaufwärts ein See gebildet hat, dessen Damm brechen könnte. Fußballfans deutschlandweit zählen die Stunden. Um 20.30 Uhr beginnt die neue Saison mit dem Topspiel Bayern München gegen den VfB Stuttgart. Seit 2018 hat der VfB in München nicht gewonnen, wird aber von manchen dieses Jahr als Titelanwärter gesehen. Das wird groß heute und wir haben aus dem Pokalfinale gelernt, sagt Trainer Sebastian Hoeneß.
15: Wir haben gemerkt, wenn wir es 55, 60, 70 Minuten überzeugt gegen die Bayern spielen, mit einer klaren Idee natürlich, dann ist das die größtmögliche Chance, die Bayern auch zu ärgern. Und das muss unser Anspruch sein. Erstes Spiel, alle schauen drauf. Wahrscheinlich wird es weltweit übertragen. Wunderbare Bühne, um genau diesen Mut wieder an den Tag zu legen. Und das werden wir tun.
14: Wir berichten auch diese Saison live aus allen Stadien. Und damit zu den weiteren Meldungen in Kürze. AfD-Fraktionschef Höcke versucht erneut, den Thüringer Ministerpräsidenten Mario Vogt zu stürzen. Im Landtag in Erfurt wird in diesen Minuten über einen Misstrauensantrag aus seiner Fraktion entschieden. Anlass ist erneut Vogts aberkannter Doktortitel. US-Präsident Trump greift im Streit mit Kanada zur nächsten kuriosen Maßnahme. Er hat den Grenzsee Lake Ontario in Lake America umbenannt. Kanada weist das zurück und will es ansonsten ignorieren. Und die A81 ist zwischen Böblingen und Sindelfingen dieses Wochenende voll gesperrt. Der Grund sind Bauarbeiten an der Brücke, die Städte über die Autobahn hinweg verbindet. Sie ist ab Montag wieder befahrbar, deshalb wird die Übergangsbrücke abgebaut.
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1: Gute Guten Morgen, hier ist das Wetter für uns in Baden-Württemberg. Bis in den Nachmittag rein kann es immer wieder kräftig regnen und auch gewittern. In Ravensburg bekommen wir heute maximal 23 Grad, in Kirch am Teck im Kreis Esslingen 22 und in Leingarten im Kreis Heilbronn 23 Grad. Das Wochenende wird dann wieder ein bisschen freundlicher und auch weniger nass. Heute beginnt das Sonnenrot Tribute Festival in Kirch am Teck mit Musik von Coldplay, ABBA und Metallica. 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Wir schauen zu euch auf die A6 Nürnberg Richtung Heilbronn. Zwischen Öhringen und Retzfeld läuft eine Unfallaufnahme auf der linken und mittleren Spur. Deswegen staut sich's hier zurück. Ebenso auf der A8 Stuttgart Richtung Karlsruhe zwischen Pforzheim Süd und Nord über 3 Kilometer. Dann die A81 Heilbronn Richtung Stuttgart zwischen Pleidelsheim und Ludwigsburg Nord. Hier auch eine Unfallaufnahme auf der rechten Spur und deswegen stockender Verkehr. Und zuletzt noch die A81 Singen Richtung Stuttgart zwischen Hildritzhausen und Böblingen-Hulb, auch hier 2 Kilometer stockend. Eure Staus, eure Blitzer, immer kostenlos. 0800 247 1077. Gute Fahrt!
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1: Nach der Sonnenfinsternis gab es heute jetzt schon eine Mondfinsternis, falls ihr um 6 schon wach wart. Hanna ist hier mit den meisten 80ern und 90ern. Jetzt Classic Rock von Black Sabbath.
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Paranoid war eigentlich nur ein Lückenfüller. Black Sabbath haben festgestellt, wir haben noch keine 40 Minuten auf dem Album, also komm, packen wir den Song auch noch drauf. Und wie er dann durch die Decke gegangen ist. Die neue 107.7 hier. Bester Rock und Pop. Habt einen schönen Freitagmorgen.

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0: Jetzt ist es gleich 8:45. Alle Fußballfans zählen die Stunden. Um 20.30 Uhr beginnt heute die neue Saison und das gleich mit dem Topspiel Bayern München gegen unseren VfB Stuttgart. Die neue 107.7 ist hier. Auswärts müssen unsere Jungs heute bei den Bayern in der Allianz Arena ran. Aber 7.500 Fans fahren mit nach München. Auch, weil das eine ganz besondere Premiere wird. Dennis Undav steht als neuer Mannschaftskapitän auf dem Platz. Mario aus Markstadt im Kreis Böbling ist überzeugt, dass Undav da die ganze Mannschaft motivieren wird.
1: Wir freuen uns da alle richtig drauf, dass er die einfach alle mitnimmt. Und das, glaube ich, wird eine richtig gute Saison.
0: Ja, und was glaubst du jetzt konkret für heute Abend?
1: Ich hoffe, dass wir zum Saisonstart die Bayern erstmal richtig wegfegen. Es wäre natürlich richtig gut.
0: Ja, das wäre gut, aber ansonsten bleiben ja sonst auch noch ein paar weitere Spiele. Anpfiff in der Allianz Arena in München ist, wie gesagt, um 20.30 Uhr. Und wir übertragen natürlich wieder jedes Spiel live für euch. Schon ab 19 Uhr geht's los mit der Vorberichterstattung. Die neue 107.7 ist hier. Bester Rock und Pop. Schönen Freitagmorgen euch.

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10: Wunderschönen guten Morgen. Hier ist das Wetter für uns in Baden-Württemberg. In Albstadt im Zollernalbkreis messen wir aktuell 18 Grad. In Gerlingen im Kreis Ludwigsburg 19 und bei euch in Heidenheim 21 Grad. Ja, heute Nacht war es wärmer als aktuell. Teilweise ist es damit jetzt auch die Tageshöchsttemperatur. Dazu kann es auch immer wieder kräftig regnen und gewittern. Und das Wochenende wird dann wechselhaft. Nach 9:30 die neue 107.7 Verkehrsservice. Bringt ein bisschen mehr Zeit mit, wenn ihr auf der A6 Nürnberg Richtung Heilbronn unterwegs seid. Zwischen Öhringen und Pretzfeld gab es einen Unfall. Außerdem auf der A81 Heilbronn Richtung Stuttgart zwischen Bleidelsheim und Ludwigsburg Nord. Auch hier eine Unfallaufnahme und stockender Verkehr. Und auf der A81 Singen Richtung Stuttgart auf Höhe Ehningen ebenso ein Unfall. Die Unfallaufnahme läuft und auch hier stockender Verkehr. Eure Staus, eure Blitzer, immer kostenlos. 0800 247 1077. Gute Fahrt.
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10: Baden-Württembergs rockigste Morningshow ist hier mit Hanna. Guten Morgen, ihr Lieben. Wir haben die meisten 80er, die meisten 90er, die meiste Musik. Jetzt von Kenny Loggins und Heartlight.
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Die erste Zeile im Lied I like the love, ich mag die Liebe, hat Kenny Loggins aus einem Schüleraufsatz geklaut. Die neue 107.7 ist hier. Wird Zeit, dass die Schule wieder losgeht. Bester Rock und Pop für euren Freitagmorgen.

9.42 Uhr. Willkommen zurück nach dieser wahnsinnswarmen Nacht, an deren Ende ja eine Mondfinsternis zu sehen war. Ich habe sie ganz kurz um kurz nach 4:30 gesehen, als die Wolken sich mal schnell verzogen haben. Aber das Geniale an einer Mondfinsternis ist ja im Vergleich zu einer Sonnenfinsternis, da braucht diese Brillen nicht. Die neue 107.7 ist hier. Bester

Gleich 10 vor 10 ist es. Schönes Wochenende euch jetzt schon mal. Die neue 107.7 ist hier. Bester Rock und Pop für den letzten Arbeitstag der Woche. Oder vielleicht genießt ihr ja eh euren Urlaub.

machen euch. 9.52 Uhr ist es. Marie Fredriksson war einfach eine Granate. Und das zeigt sie jetzt auch wieder in diesem Song hier. In Sleeping in My Car singt sie einfach über 3 Oktaven. Die neue 107.7 ist hier. Best

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9: Die neue Bundesliga-Saison geht heute Abend direkt los mit dem Topspiel Bayern gegen VfB Stuttgart. Eins unserer Themen jetzt. Es ist Freitagvormittag, 10 Uhr.
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9: Mit Stefanie Häuslein.
11: Guten Tag. Der norwegische König Harald ist tot. Der älteste regierende Monarch Europas ist heute um 6.35 Uhr im Krankenhaus von Oslo friedlich eingeschlafen, teilte das Königshaus mit. Damit erbt sein Sohn Hakon den Thron. Harald wurde 89 Jahre alt. Er war gesundheitlich schon lang angeschlagen. Bei den Norwegern war er beliebt für seine zurückhaltende Art, dafür, dass er klare Kante zeigen konnte, wenn es darauf ankam, und für seinen trockenen Humor. Frühwarnsysteme könnten Menschen künftig besser vor Sturzfluten wie im Himalaya schützen. Das sagen Geoforscher des Helmholtz-Zentrums. Sie wollen Erschütterungen von Gletscherabbrüchen automatisch messen und dann die Flutrichtung berechnen. Im Himalaya wird derweil medizinisches Material der Weltgesundheitsorganisation für 10.000 Menschen erwartet. China hat seine Rettungsarbeit unterbrochen, weil sich stromaufwärts ein See gebildet hat, dessen Damm brechen könnte. Und jetzt weitere Meldungen in Kürze. Patienten sollen künftig grundsätzlich zuerst zum Hausarzt gehen, bevor sie einen Facharzt besuchen. Dafür spricht sich der Präsident der Bundesärztekammer Klaus Reinhardt aus. Wer direkt zum Facharzt geht, soll nach seinen Vorstellungen Nachteile haben. Für Teile Baden-Württembergs gelten nach wie vor Unwetterwarnungen. Vor allem im Westen und in der Mitte des Landes sind noch schwere Gewitter möglich. Anderswo wird schon Bilanz gezogen, so haben umgestürzte Bäume und Starkregen im Kreis Ludwigsburg zu 30 Einsätzen geführt. Im Skandal um das baden-württembergische Landesmedienzentrum ermittelt jetzt die Staatsanwaltschaft. Es geht um mögliche Steuerverschwendung und den Verdacht der Untreue. Der Rechnungshof hatte dem LMZ unter anderem dubiose Kryptokäufe vorgeworfen. Und Fußballfans deutschlandweit zählen die Stunden. Um 20.30 Uhr beginnt die neue Saison mit dem Topspiel Bayern München gegen den VfB Stuttgart. Stuttgart gilt bei manchen dieses Jahr als Titelanwärter. Das Spiel wird weltweit übertragen. Wir berichten live aus dem Stadion für Baden-Württemberg.
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9: Hier ist das Wetter für uns in Baden-Württemberg. Ja, nass heute immer wieder. In Stuttgart-Mühlhausen gerade 21 Grad. In Zell unter Eichelberg 22 und auch in Baden-Baden 22 Grad. Schwül, immer wieder Gewitter, teils unwetterartig heute. 20 bis 26 Grad. Am Wochenende dann Sonne, Wolken, auch mal nass und ähnlich warm. Freitag. 10, die neue 107.7 Verkehrsservice. Vorsicht auf der A8 Karlsruhe Richtung Stuttgart. Gerade eben Unfall passiert zwischen Dreieck Leonberg und Kreuz Stuttgart. Weiter nach Karlsruhe zwischen Pforzheim Süd und Nord 2 Kilometer Stop and Go. Und A81 Heilbronn Richtung Stuttgart zwischen Mundelsheim und Ludwigsburg Nord nach einem Unfall 4 Kilometer Stau. Eure Staus, eure Blitzer, immer kostenlos unter 0800 24 7 107.7.
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9: Bisschen wie Gewächshaus in der Wilhelma heute, oder? Aber hey, nachher Wochenende, die meisten 80er begleiten uns beim Schaffen. Gleich von Bonnie Tyler und jetzt Queen Bohemian Rhapsody. Ich bin Doro, hi.
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0: Rock und Pop am Freitagvormittag hier bei uns. Und euer Radio sollte auf jeden Fall anbleiben, ja, im Geschäft oder auf dem Weg ins Wochenende, wenn ihr zwei Tickets wollt für den Europapark.
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0: Wir schenken euch Tickets und zwar immer dann, wenn ihr hier unsere Gewinner-Achterbahn hört. Die klingt so. Und die fährt hier irgendwann durch zwei Songs durch. Sobald ihr die hört, ganz schnell anrufen. Kann jederzeit losgehen. Ich hoffe, ihr habt dieses Mal Glück, ja? So wie Katja aus Tuttlingen. Sie und ihre Familie sind mittlerweile sowas von riesengroße Europapark-Fans. Gehen da jedes Jahr 6 Wochen am Stück hin, treffen sich da auch mit ihren Freunden. Und Katja, fahrt ihr dann da 6 Wochen am Stück Achterbahn, oder wie?
2: Ja, machen auch die geilsten Events mit, deswegen treffen wir uns auch dort. Das ist ja nicht nur Europapark. Der Europapark bietet ja auch unfassbar tolle Veranstaltungen, Events. Ja, es fängt bei einer XXL Kitchen Party an, geht dann über so viele schöne Veranstaltungen. Jetzt auch wieder Oktoberfest, sind wir auch eine Woche unten. Das ist wunderschön, wenn man es halt anders genießt, außer nur auf Voltron fahren.
0: Ja, das stimmt. Auch wer keine Voltron fahren kann oder so, Europapark und seine Wasserwelt Rolantica, die können noch so viel mehr. 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
15: Hier ist das Wetter für uns in Baden-Württemberg. Es ist heute nass bei 20 bis 26 Grad. Immer wieder gewittert. Regnet teilweise unwetterartig mit Hagel- oder Sturmböen. Am Wochenende dann bis Montag immer wieder Sonne, Wolken und auch mal Regen mit dabei. Bei ähnlichen Temperaturen. 10.32 Uhr, die neue 107.7 Verkehrsservice. Macht bitte vorsichtig auf der A8 Karlsruhe-Stuttgart. Zwischen Dreieck Leonberg und Kreuz Stuttgart in beiden Richtungen Aquaplaning-Gefahr. Das gleiche auf der A81 Singen-Stuttgart zwischen Oberndorf am Neckar und Rottenburg. Da starker Regen. Vorsicht auf der A81 Heilbronn-Stuttgart zwischen Pleidelsheim und Ludwigsburg-Nord. Da ist in beiden Richtungen die Fahrbahn verschmutzt. Und wenn ihr was entdeckt, eure Staus und Blitzer immer kostenlos. 0800 24 7 107 7. Gute Fahrt.
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15: Schönen Freitagvormittag. Ich bin Doro. Hi. Und für unseren Arbeitstag vom Wochenende. Die meisten 80er, die meisten 90er, die meiste Musik bei uns. Hier ist John Parr.
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Hallo, kann mal jemand das Licht anmachen? Um 10.43 Uhr. Nee, jetzt aber mal Spaß beiseite. Heute kommt immer wieder richtig starker Regen runter, bis zum Nachmittag auf jeden Fall. Teilweise Aquaplaning-Gefahr aktuell auf den Autobahnen vor allem. Passt auf euch auf, wenn ihr unterwegs seid. Die neue 107.7 hier mit bestem Rock und Pop. Hier sind Alphaville.

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16: Wir ziehen heute unseren Hut vor einem ganz großen Mann aus Norwegen, König Harald. Eins unserer Themen jetzt. Es ist Freitagvormittag, 11 Uhr.
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17: Schönen guten Tag. Das Thema Drohnenabwehr beschäftigt heute Bundesinnenminister Dobrindt. Er trifft sich mit seinen Amtskollegen aus den Ostsee-Anrainerstaaten in Flensburg. Mehr von Tim Pritztrup.
18: Nach den zahlreichen Drohnensichtungen an europäischen Flughäfen und zuletzt dem Vorfall mit der Sprengstoffdrohne am Flughafen Leipzig-Halle geht es für die Innenminister darum, gemeinsame Strategien für eine bessere Aufklärung und Abwehr hybrider Bedrohungen zu besprechen. Zum Beispiel wollen sie über Frühwarnsysteme, einheitliche Meldeverfahren und regelmäßige gemeinsame Übungen reden. Auch eine Fähigkeitsschau steht auf dem Programm. Auf See soll die Spezialeinheit GSG 9 vorführen, wie sie ein Schiff entern würde. An Land soll die Bundespolizei Drohnen abwehren.
17: Der Arbeitsmarkt in Baden-Württemberg bleibt unter Druck. Über 312.000 Menschen waren im August ohne Job. Damit ist die Quote auf 4,8% gestiegen. Die Regionaldirektion für Arbeit führt das auf Saisoneffekte zurück. Das Schuljahr und die Ausbildungsverträge laufen zu den Ferien aus und die neuen Ausbildungen fangen jetzt erst an. Bundesweit ist die Arbeitslosenquote um 0,1 Punkte auf 6,5% gestiegen. Und nun weitere Meldungen in Kürze. Im Skandal um das baden-württembergische Landesmedienzentrum ermittelt jetzt die Staatsanwaltschaft. Es geht um mögliche Steuerverschwendung und den Verdacht der Untreue. Der Rechnungshof hatte dem LMZ unter anderem dubiose Kryptokäufe vorgeworfen. Der Misstrauensantrag der AfD in Thüringen gegen Ministerpräsident Vogt ist gescheitert. Rechtsaußen Höcke wollte sich zum Regierungschef wählen lassen. Hintergrund ist, dass Mario Vogt von der CDU der Doktortitel entzogen wurde. Der Antrag der AfD bekam im Landtag aber nicht genügend Stimmen. Norwegen trauert um seinen König. Harald ist im Alter von 89 Jahren gestorben. Er saß seit 35 Jahren auf dem Thron und war bei den Norwegern extrem beliebt. Er galt als nahbar, besonnen und humorvoll. Neuer norwegischer König ist jetzt sein Sohn Håkon.
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16: Hier ist das Wetter für uns in Baden-Württemberg. Aktuell 21 Grad in Aalen, in Ostelsheim 20 Grad, 22 sind es in Affalterbach. Es ist schwül und es kann immer wieder stark regnen mit Gewittern, teils unwetterartig bei bis zu 26 Grad. Morgen und am Wochenende wird es dann sonnig mit Wolken, auch mal Regen mit dabei und es bleibt ähnlich warm. 11, die neue 107.7 Verkehrsservice. Auf der A8 Karlsruhe-Stuttgart immer noch Aquaplaning-Gefahr zwischen Dreieck Leonberg und dem Kreuz Stuttgart. Vorsicht auf der A6 Nürnberg-Heilbronn, auch da Aquaplaning-Gefahr und zwar Höhe Öhringen. Und dann staut sich's auf der A81 Heilbronn Richtung Stuttgart zwischen Mundelsheim und Ludwigsburg-Nord 4 Kilometer. Eure Staus und Blitzer immer kostenlos 0800 24 7 107.7.
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16: Heute geht die Fußball-Bundesliga wieder los und der VfB ist direkt mal in München. Was gegen die Bayern geplant ist, gleich nach 6 Songs am Stück und Status Quo zum Schaffen. Wir spielen die meisten 80er. Ich bin Doro, hi.
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0: und Pop von Rainbow. Since you've been gone. Ihr hört die neue 107.7 beim Arbeiten. Und während wir schaffen sind, packt der VfB Stuttgart gerade schon den Mannschaftsbus fertig und fährt dann spätestens nach dem Mittagessen los über die A8 nach München. Heute Abend Fußball-Bundesliga-Auftakt direkt gegen die Bayern. Wir freuen uns. Und einer, der kriegt zumindest jetzt ein bisschen Heimatgefühle. Stuttgarts neuer Stürmer Cenan Pejcinovic, in München geboren und aufgewachsen. Aber dann Bayern-Fan oder 1860?
1: Also das Lustige war, ich war halt näher am 60-Stadion dran. Aber was soll ich sagen, damals als kleines Kind in der Allianz Arena, schon damals als kleines Kind hat immer das Herz für Bayern geschlagen. Ja, deswegen würde ich schon sagen, dass ich eher als kleiner Bayern-Fan aufgewachsen bin.
0: Mhm. Aber die Tore heute Abend werden dann definitiv für Stuttgart geschossen, ja? Es ist das allerschwerste Auswärtsspiel, was du kriegen kannst, sagt VfB-Trainer Sebastian Hoeneß. Aber nicht erst seit dem DFB-Pokal ist die Mannschaft mutig.
2: Erstes Spiel, alle schauen drauf. Wahrscheinlich wird es weltweit übertragen. Wunderbare Bühne, um genau diesen Mut wieder an den Tag zu legen. Und das werden wir tun.
0: Ja, und wir freuen uns drauf. 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Hier ist bester Rock und Pop um 11.26 Uhr aus den 80ern. Hier ist

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15: Das Wetter für uns in Baden-Württemberg ist heute nass. Immer wieder kann es gewittern, teilweise unwetterartig mit Hagelsturm. Und starkem Regen, 20 bis 26 Grad. Am Wochenende und eigentlich bis Montag immer wieder Sonne, Wolken und auch mal nass. Hallo zu euch auf die Straßen. Es ist 11.32 Uhr, die neue 107.7 Verkehrsservice. Bitte Vorsicht auf der A81, Singen-Stuttgart in beiden Richtungen. Aquaplan in Gefahr, da regnet es sehr stark. Und auf der A81 von Singen nach Stuttgart zwischen Horb und Rottenburg liegt eine Plane. Vorsicht auf der A81 Heilbronn Richtung Würzburg, zwischen Osterburken und Boxberg, ungesicherter Unfall und Fahrzeugteile auf der Straße. Und wenn ihr auf der A8 von Ulm Richtung Stuttgart fahrt, Vorsicht zwischen Ulm West und Mühlhausen, da regnet so stark, dass eure Sicht eingeschränkt ist. Macht da bitte langsam. Eure Staus, eure Blitzer, immer kostenlos. 0800 24 7 1077. Und da hat sich die Christine gemeldet und ein Blitzer gemeldet auf der B295 von Renningen Richtung Warmbronn. Da steht er direkt im Tunnel. Dankeschön, Christine. Und euch allen gute Fahrt. 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
15: Ihr seid hier völlig richtig am Freitagvormittag, wenn ihr die meisten 80er, die meisten 90er, die meiste Musik zum Schaffen hören wollt. Jetzt Midnight Oil, Beds Are Burning. Ich bin Doro, hi.
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0: 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Kennst du? Die Geschichte hinter diesem Song? Es ist 1983. Schon lange vor der Gründung von Guns N' Roses hat Sänger Axl Rose eine Melodie im Kopf. Die Melodie ist die einzige, die er auf einem Klavier spielen kann. Zu seinem Kumpel Tracy sagt er, irgendwann wird das ein cooler Song. 3 Jahre spielt er die Melodie auf jedem Klavier, das ihm unter die Finger kommt. Dann ist der Song endlich fertig. Die Originalversion des Songs dauert 25 Minuten. Und selbst die endgültige Version ist mit fast 9 Minuten der längste Top-10-Hit aller Zeiten. November Rain ist heute in voller Länge bester Rock und Pop.
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geht's nicht heute, oder? Guns N' Roses, November Rain. Bester Rock und Pop auf der neuen 107.7. Zwei Minuten noch, dann ist es 10 vor 12 und hier ist Michael Jackson, Man in the Mirror. 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

0: Guten Tag, ich bin Daniel Heinze von der katholischen Kirche. Wenn mir jemand einen Gefallen tut, dann will ich den unbedingt erwidern. Ich freue mich und möchte was zurückgeben. Andersrum ist mir das dagegen gar nicht so wichtig. Gebe ich mal ein Bier aus oder so, dann erwarte ich überhaupt nicht, dass man mir das im positiven Sinne 1:1 heimzahlt. Warum also fällt mir das bei anderen so schwer, das mal anzunehmen? Junge, entspann dich doch mal, hat dann neulich ein Freund zu mir gesagt. Nimm es doch einfach mal hin, dass es andere gut mit dir meinen und nicht alle automatisch das Gleiche von dir erwarten. Er hat recht, es ist völlig okay, einfach mal nur Danke zu sagen, sich ehrlich darüber zu freuen, dass man anderen wichtig ist und das Leben eben nicht nur aus Geschäftsbeziehungen besteht. Es geht nicht darum, das auszunutzen, aber es tut beiden gut, nicht immer alles auf und ab zu rechnen. Dem Schenker und dem Beschenkten, dem anderen und mir selbst.
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10: Wir ziehen heute unseren Hut vor einem großen Mann aus Norwegen, König Harald. Eins unserer Themen jetzt am Freitagmittag, es ist 12 Uhr.
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12: Schönen guten Tag. Bundesinnenminister Dobrindt spricht heute mit seinen Kollegen aus den Ostsee-Anrainerstaaten, unter anderem über Drohnenabwehr. Hintergrund ist der Vorfall mit Sprengstoffdrohnen am Leipziger Flughafen zuletzt. Grünen-Fraktionsvize von Notz fordert, dass die Bundesregierung in dem Fall endlich Russland als Drahtzieher benennen soll. Er sagte im Ersten:
13: Man darf sich das nicht gefallen lassen. Diese Aggression richtet sich gegen Deutschland und Europa. Und wenn man darauf zahm und phlegmatisch reagiert, dann geht das immer so weiter.
12: Norwegen trauert um seinen König. Harald V. ist im Alter von 89 Jahren gestorben. Er saß seit 35 Jahren auf dem Thron und galt als beliebtester Monarch Europas. Die Norweger schätzten ihn als nahbar, besonnen und klar und besonders humorvoll. Bundespräsident Steinmeier sagt über Harald: Deutschland verliert einen großen Freund. Neuer norwegischer König ist jetzt Haralds Sohn Håkon. Und nun weitere Meldungen in Kürze. Die insolvente Deko-Kette Depot macht Ende September endgültig dicht. Medienberichten zufolge sollen alle Arbeits- und Mietverträge gekündigt werden. Eigentlich sollten etwa 50 Filialen bundesweit weitergeführt werden. Doch jetzt werden alle geschlossen, darunter über 30 in Baden-Württemberg. Wie im Sommer üblich ist die Zahl der Arbeitslosen in Baden-Württemberg angestiegen. Jetzt im August sind über 312.000 Menschen ohne Job gemeldet. Die Quote steigt auf 4,8%. Es sind vor allem jüngere Menschen betroffen, die nach dem Studium einen Job suchen oder noch nicht mit der Ausbildung begonnen haben. Die neuen Zölle auf Billigpakete aus China wirken offenbar. Laut Euronews sind zuletzt 30-40% weniger Pakete von Temu, Shein und Co. in der EU angekommen. Seit Juli wird eine Gebühr von mindestens 3 € für Warenlieferungen mit einem Wert von unter 150 € fällig.
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10: Ist das Wetter für uns in Baden-Württemberg. Aktuell 23 Grad in Tübingen, 22 Grad in Weinstadt und auch in Kupferzell. Es ist schwül. Ab und zu kommt die Sonne raus, so wie gerade in Stuttgart am Hauptbahnhof. Kann aber auch immer wieder regnen, hageln, teils auch stürmen mit Gewittern oder Unwettern bei 20 bis 26 Grad. Am Wochenende ähnliche Temperaturen, Sonne, Wolken und auch mal Regen. Heute beginnt das Sonnenrot Tribute Festival in Kirchheim-Teck mit Musik von Coldplay, ABBA und Metallica. 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Vorsicht, wenn ihr auf der A8 unterwegs seid, Karlsruhe Richtung Stuttgart. Da ist ein Unfall zwischen Pforzheim West und Nord passiert. Die mittlere Spur ist blockiert. Dann läuft eine Unfallaufnahme am Kreuz Stuttgart und zwar auf der Überleitung zur A8 in Richtung Karlsruhe, wenn ihr von der A81 kommt. Da bitte langsam machen. Und rund um die Baustelle Höhe Pforzheim auf der A8 Stuttgart-Karlsruhe in beide Richtungen 5 km Stop and Go. Dann wird geblitzt im Kreis Ludwigsburg auf der Westumfahrung von München in Richtung Ditzingen. Da stehen sie rechts am Hügel, meldet Christine. Danke dir. Eure Staus, eure Blitzer, immer kostenlos. 0800 24 7 107
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10: Ja, wie kommt ihr jetzt an Europapark-Tickets hier bei uns? Schenken wir euch ja die ganzen Sommerferien in Baden-Württemberg. Ich sag's euch gleich, nach den meisten 80ern von Billy Idol, Rebel Yell. Ich bin Doro, schönen Freitag.
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Bester Rock und Pop auf der neuen 107.7. Und wenn ihr in den Europapark wollt, wir haben noch Tickets. Die ganzen Sommerferien in Baden-Württemberg. Immer wenn ihr unsere Gewinnerachterbahn hier hört, ganz schnell anrufen. Viel Glück!

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2: Hier ist das Wetter für uns in Baden-Württemberg. Jetzt ist es auch mal länger trocken mit ein bisschen Sonne, aber wir müssen den ganzen Tag heute mit starkem Regen und auch immer wieder Gewittern rechnen, bei bis zu 25 Grad. Morgen und Sonntag wolkig mit Sonne, auch mal nass und ähnlich warm. Hallo auf die Straßen, 12.32 Uhr, die neue 107.7 Verkehrsservice. Auf der A81 bitte Vorsicht am Kreuz Stuttgart auf der Überleitung Richtung Karlsruhe. Unfallaufnahme in der Überleitung, da staut sich's auch schon. Die A8 Richtung Karlsruhe zwischen Pforzheim Süd und Nord, 7 Kilometer stockend. Und die A8 Stuttgart-Ulm Höhe Hohenstadt in beide Richtungen, 5 Kilometer Stau. Dann wird geblitzt in Göppingen in der Jahnstraße, stadtauswärts gleich hinterm Bahnhofsteg. 50 dürft ihr fahren. Danke Mona fürs Melden, die hat's gerade entdeckt. Und wenn ihr auch was entdeckt habt, Staus und Blitzer von euch immer kostenlos. 0800 24 7 1077. Gute Fahrt! 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
2: Wir sind für euch da und machen mit euch Mittagspause am Freitag mit den meisten 80ern, den meisten 90ern, der meisten Musik und den Scorpions. Hier ist Rock You Like a Hurricane.
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Natalie Imbruglia, Torn, hier auf der 977. Bester Rock und Pop für die Mittagspause am Freitag, nur bei uns. Jetzt um 12.43 Uhr, die Hooters. Hier ist

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19: Die Arbeitslosenzahl ist in Baden-Württemberg aktuell zwar gestiegen, warum das aber in den Sommermonaten völlig normal ist, eins unserer Themen jetzt. Es ist Freitagmittag, 13 Uhr.
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20: Schönen guten Tag. Innenminister Dobrindt spricht heute in Flensburg mit seinen Kollegen aus den Ostseeländern über die Drohnenabwehr. Es geht da um Frühwarnsysteme, einheitliche Meldeverfahren und regelmäßige gemeinsame Übungen. Zuletzt gab es Anfang des Monats einen Vorfall mit Sprengstoffdrohnen am Leipziger Flughafen. Grünen-Fraktionsvize von Notz fordert in der Sache Klartext. Er sagte im Ersten:
21: Natürlich erwartet niemand, kurz nach einem solchen Vorfall vom Bundesinnenminister zu sagen, hier ist der Haftbefehl, das sind die Low-Budget-Agenten und Putin ist schuld. Aber so zu tun, als hätte er mit irgendwelchen fremden Mächten zu tun, ist auch abwegig.
20: Der Arbeitsmarkt in Baden-Württemberg bleibt unter Druck. Über 312.000 Menschen waren im August ohne Job. Damit ist die Quote auf 4,8% gestiegen. Die Regionaldirektion für Arbeit führt das auf Saisoneffekte zurück. Das Schuljahr und die Ausbildungsverträge laufen zu den Ferien aus und die neuen Ausbildungen fangen jetzt erst an. Bundesweit ist die Arbeitslosenquote um 0,1 Punkte auf 6,5% gestiegen. Und nun weitere Meldungen in Kürze. Die insolvente Deko-Kette Depot macht Ende September endgültig dicht. Medienberichten zufolge sollen alle Arbeits- und Mietverträge gekündigt werden. Eigentlich sollten etwa 50 Filialen bundesweit weitergeführt werden, doch jetzt werden alle geschlossen, darunter über 30 in Baden-Württemberg. Ein 35-Jähriger hat in einem Regionalzug in Stuttgart mehrere Fahrgäste und einen Zugbegleiter bedroht und belästigt. Eine unbeteiligte Frau bekam eine Panikattacke und musste vorm Rettungsdienst behandelt werden. Bundespolizisten konnten den Mann in Bad Cannstatt festnehmen. Norwegen trauert um König Harald V. Der Monarch ist im Alter von 89 Jahren gestorben. Das hat der Palast am Morgen mitgeteilt. Harald saß seit 1991 auf dem Thron und war damit der am längsten regierende Monarch Europas. In den letzten Tagen hatte sich sein Zustand dramatisch verschlechtert.
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19: Hier ist das Wetter für uns in Baden-Württemberg. Aktuell 23 Grad in Geisling an der Steige und auch in Besigheim. 22 Grad haben wir in Freudenstadt. Teils noch starke Schauer und Gewitter unterwegs, teils jetzt aber auch schon mal länger trocken mit Sonne zwischendurch bei bis zu 25 Grad. Morgen ähnlich warm, am Sonntag auch Sonne und Wolken und nur ab und zu mal nass. Aber auf die Straßen, es ist 3 nach 1, die neue 107.7 Verkehrsservice mit einer Gefahrenmeldung aus dem Enzkreis. Vorsicht auf der Landstraße zwischen der B294 und Engelsbrand, da liegt ein Stein auf der Straße. Die A8 Richtung Karlsruhe zwischen Pforzheim Süd und Nord 7 Kilometer stockend. Und auf der A8 Stuttgart-Ulm Höhe Hohenstadt auch in beide Richtungen aktuell 7 Kilometer Stau. Dann wird geblitzt in Schorndorf in der Gmünderstraße am Burger King, wenn es Richtung Urbach geht. Und in Göppingen stehen sie in der Jahnstraße statt auswärts. 50 dürft ihr fahren. Dankeschön, Markus. Danke, Mona, fürs Melden. Und eure Staus und Blitzer immer kostenlos. 0800 24 7 107 7.
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19: Und wir freuen uns auf Rock aus Düsseldorf gleich live. Die Toten Hosen bei uns und jetzt die meisten 80er von Bon Jovi. You give love a bad name. Ich bin Doro. Schönen Freitag.
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0: Und wir machen jetzt nochmal so richtig Lärm in der Freitagmittagspause mit Live-Musik. Immer kurz nach eins, die ganzen Sommerferien in Baden-Württemberg. Drei Live-Songs in unserem Überraschungskonzert heute. Ein würdiger Abschluss mit den Toten Hosen live bei uns. Gestern haben sie noch in Hamburg gespielt im Rahmen ihrer Trink-Aus-Wir-Müssen-Gehen-Tour. Und heute sind sie schon bei uns. Und in Stuttgart waren sie ja beim großen Tourauftakt Mitte Juni. Und Eva aus Stuttgart war auch mit dabei auf dem Vasen. Und sie ist schon Fan, seit sie ganz klein ist, und schon ein bisschen emotional auch geworden.
2: Mich haben sie eigentlich, mein Leben lang begleitet, würde ich schon sagen. Also spätestens ab der 5. Klasse waren die Toten Hosen in meinem Leben. Und meine Eltern kommen aus Düsseldorf, von daher ist Düsseldorf natürlich auch immer ein wichtiger Ort für mich. Und das gehört halt irgendwie alles dann doch zusammen.
0: Ja, Eva, da hast du auf jeden Fall was gemeinsam mit den Jungs. Gleich bei uns, Bonnie and Clyde. Hier kommt Alex auch am Start. Und jetzt aus den 90ern, hier ist alles aus Liebe.

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12: Hier ist das Wetter für uns in Baden-Württemberg und wir freuen uns, dass es jetzt teilweise schon länger trocken ist mit Sonne zwischendurch. Teils ziehen aber noch starke Schauer und Gewitter übers Land, bis zu 25 Grad heute. Morgen ähnlich warm bei Sonne und Wolken und ab und zu nass. 13.31 Uhr, die neue 107.7 Verkehrsservice. Wir schauen auf die A8 in Richtung Ulm. Vorsicht zwischen Pliningen und Esslingen. Ungesicherter Unfall und Fahrzeugteile über die Autobahn verteilt. Vorsicht auf der A6 Nürnberg Richtung Heilbronn. Zwischen Öhringen und Bretzfeld hat es auch einen Unfall gegeben. Da ist die mittlere Spur blockiert und da sind Menschen auf der Fahrbahn. Macht vorsichtig. Und die A8 Stuttgart-Ulm, Höhe Hohenstadt, in beide Richtungen 6 Kilometer Stau. Eure Staus und Blitzer immer kostenlos. 0800 24 7 107 7. Gute Fahrt.
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12: Schönen Freitagmittag euch. Ich bin Doro. Hi. Wir spielen die meisten 80er, die meisten 90er, die meiste Musik für eure Mittagspause. Hier sind Queen. Friends will be friends.
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14: Die neue Bundesliga-Saison geht heute Abend ja direkt mit dem ersten Auswärtsspiel für unseren VfB Stuttgart los. In München gegen die Bayern. Eins unserer Themen jetzt. Es ist Freitagnachmittag, 14 Uhr.
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16: Schönen guten Tag. Bundesinnenminister Dobrindt spricht heute mit seinen Kollegen aus den Ostsee-Anrainerstaaten, unter anderem über die Drohnenabwehr. Hintergrund ist der Vorfall mit Sprengstoffdrohnen am Leipziger Flughafen zuletzt. Grünen-Fraktionsvize von Notz fordert, dass die Bundesregierung in dem Fall endlich Russland als Drahtzieher benennen soll. Er sagte im Ersten:
17: Man darf sich das nicht gefallen lassen. Diese Aggression richtet sich gegen Deutschland und Europa. Und wenn man darauf zahm und phlegmatisch reagiert, dann geht das immer so weiter.
16: Norwegen trauert um seinen König. Harald V. ist im Alter von 89 Jahren gestorben. Mehr von Anne Brauer.
18: König Harald saß seit 35 Jahren auf dem Thron. Er war der älteste regierende Monarch in Europa und er galt als der beliebteste. Die Norweger schätzen ihn als offen, tolerant und besonnen, als zurückhaltend. Er zeigte aber auch klare Kante, wenn nötig. Und er war als begeisterter Sportler und Sportfan bekannt und als besonders humorvoll. Mit Haralds Tod rückt nun sein Sohn Håkon auf den Thron. Und der neue König hat lange nicht so viel Rückhalt wie sein Vater. Nach den Skandalen um Håkons Familie ist unsicher, wohin Norwegens Monarchie jetzt steuert.
16: Und nun weitere Meldungen in Kürze. Im Katastrophengebiet in Nepal sind die Rettungsarbeiten nach der Sturzflut zwischenzeitlich unterbrochen worden. Die Helfer mussten sich zurückziehen, weil neue Überflutungen drohen. Mittlerweile hat sich die Lage wieder etwas entspannt. Die Zahl der Toten ist inzwischen auf rund 540 gestiegen. Im Skandal um das baden-württembergische Landesmedienzentrum ermittelt jetzt die Staatsanwaltschaft. Es geht um mögliche Steuerverschwendung und den Verdacht der Untreue. Der Rechnungshof hatte dem LMZ unter anderem dubiose Kryptokäufe vorgeworfen. In der ersten Fußball-Bundesliga rollt ab heute wieder der Ball. Meister Bayern und Stuttgart eröffnen am Abend die neue Saison. Es gibt auch neue Regeln. Der Videoschiedsrichter hat jetzt mehr Rechte, etwa bei gelb-roten Karten und Eckballentscheidungen.
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14: Das Wetter für uns in Baden-Württemberg ist heute immer mal wieder nass. Zumindest bis heute Abend können immer noch starke Schauer und Gewitter runterkommen. Ab dann beruhigt sich's aber zumindest hier bei uns. In Bayern beim VfB-Spiel nachher, da kann noch ordentlich was runterkommen. Morgen und Sonntag Sonne, Wolken, meistens trocken, bis zu 25 Grad. Wir haben aktuell in Deizesau 24 Grad, in Hülben 23, in Heidelberg 24 Grad. Heute beginnt das Sonnenrot Tribute Festival in Kirchheim-Teck mit Musik von Coldplay, ABBA und Metallica. 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Hallo auf die Straßen zu euch. 3 nach 2, die neue 177 Verkehrsservice auf dem Weg ins Wochenende. Vorsicht auf der A81 Stuttgart Richtung Heilbronn. Unfallaufnahme zwischen Ludwigsburg-Nord und Pleidelsheim auf der rechten Spur. Vorsicht auf der B27 Tübingen Richtung Stuttgart. Zwischen Unterer Werth und Altenburg ist ein Fahrzeug liegen geblieben. Und Vorsicht auch auf der B293 Bretten-Illingen zwischen Bretten, da erläuft ein Hund auf der Fahrbahn. Dann staut sich's auf der A8 Stuttgart-Ulm, Höhe Hohenstadt, in beide Richtungen 5 Kilometer. Und wenn ihr was seht, Staus und Blitzer, immer kostenlos melden bei uns. 0800 24 7 177.
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14: Heute ist so ein bisschen Gewächshaus wie in der Wilhelma angesagt vom Wetter her. Aber hey, nachher ist Wochenende. Die meisten 80er bei uns jetzt von Bonnie Tyler, Holding Out for a Hero. Ich bin Doro. Hi.
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2: Ja, das sind mittlerweile ist es schon eher wie eine Familie. Das ist wirklich schon wie so eine Europa-Park-Familie, die sich über Jahrzehnte aufgebaut hat. Da trifft man sich aus ganz Deutschland, auch wenn man nur die letzte Woche Ferien miteinander verbringt. Aber es ist tatsächlich so, wer das einmal so gelebt und erlebt hat, der lebt es auch.
0: Das glaube ich. 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
17: Hier ist das Wetter für uns in Baden-Württemberg. Es kann bis heute Abend immer wieder mal noch regnen mit Gewittern. Ab heute Abend beruhigt sich's dann aber hier bei uns bei 20 bis 25 Grad. Morgen und Sonntag Sonne, Wolken, meistens trocken und ähnliche Temperaturen. Es ist kurz nach 14:30, die neue 107.7 Verkehrsservice. Vorsicht auf der A81 Stuttgart Richtung Heilbronn zwischen Ludwigsburg Nord und Pleidelsheim. Rechte Spur wegen einer Unfallaufnahme gesperrt. Ihr steht 5 Kilometer im Stau. Die A8 Stuttgart Richtung Karlsruhe zwischen Möhringen und Kreuz Stuttgart. Kaputter LKW auf der rechten Spur, dementsprechend 4 Kilometer Stau. Und die A8 nach Ulm zwischen Eichelberg und Wiesensteig, 5 Kilometer Stau, das gleiche in der Gegenrichtung. Dann wird geblitzt an der Westumfahrung von Münchingen in Richtung Ditzingen im Kreis Ludwigsburg. Da stehen sie direkt am Hügel, ihr dürft 70 fahren. Eure Staus, eure Blitzer, immer kostenlos unter 0800 24 7 177. Gute Fahrt!
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17: Die meisten 80er, die meisten 90er, die meiste Musik auf dem Weg ins Wochenende gibt's nur hier bei uns. Jetzt Alice Cooper und Poison. Ich bin Doro, schönen Freitag.
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Also der macht sowas von Bock aufs Wochenende, oder? Mike and the Mechanics, Word of Mouth. Bester Rock und Pop aus den 90ern. Auf dem Weg durch den Freitagnachmittag. Ihr hört die neue 107.7. Schönen Restarbeitstag euch noch. Hier sind Rockwell und Michael Jackson im Refrain. Somebody's watching me.

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17: Crashout, Ragebait oder Peak. Eins von diesen dreien wird das Jugendwort des Jahres. Ab heute startet die letzte Abstimmungsrunde. Eins unserer Themen jetzt. Es ist Freitagnachmittag, 15 Uhr.
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18: Schönen guten Tag. Innenminister Dobrindt spricht heute in Flensburg mit seinen Kollegen aus den Ostseeländern über Drohnenabwehr. Es geht da um Frühwarnsysteme, einheitliche Meldeverfahren und regelmäßige gemeinsame Übungen. Zuletzt gab es Anfang des Monats einen Vorfall mit Sprengstoffdrohnen am Leipziger Flughafen. Grünen-Fraktionsvize von Notz fordert in der Sache Klartext. Er sagte im Ersten:
19: Natürlich erwartet niemand, kurz nach einem solchen Vorfall vom Bundesinnenminister zu sagen, hier ist der Haftbefehl, das sind die Low-Budget-Agenten und Putin ist schuld. Aber so zu tun, als hätte er mit irgendwelchen fremden Mächten zu tun, ist auch abwegig.
18: In Nepal ist nach der Sturzflut weiter keine Entwarnung angesagt. Der Rettungseinsatz im Zentrum des Katastrophengebietes musste zwischenzeitlich unterbrochen werden. Mehr von Tim Britztrup.
20: Grund dafür ist, dass sich hinter den Schlamm- und Geröllmassen ein großer See gebildet hat. Der könnte für neue Überschwemmungen sorgen. Die Rettungsteams mussten sich erstmal zurückziehen. Mittlerweile hat sich die Lage wieder etwas entspannt. Vorgestern war eine Sturzflut aus Wasser, Schlamm und Steinen durch Nepal gerast und hatte ganze Ortschaften mit sich gerissen. Bislang wurden rund 540 Todesopfer gezählt, 1400 Menschen werden noch vermisst.
18: Und nun weitere Meldungen in Kürze. Norwegen trauert um seinen König. Harald V. ist im Alter von 89 Jahren gestorben. Er galt als einer der beliebtesten Monarchen in Europa, nahbar, direkt und humorvoll. Bundespräsident Steinmeier sagt über Harald, Deutschland verliert einen großen Freund und Europa verliert einen großen Versöhner. Die neuen Zölle auf Billigpakete aus China wirken offenbar. Laut Euronews sind zuletzt 30-40% weniger Pakete von Temu, Shein und Co. in der EU angekommen. Seit Juli wird eine Gebühr von mindestens 3 Euro für Warenlieferungen mit einem Wert von unter 150 Euro fällig. Crashout, Ragebait oder Peak, eines der drei wird Jugendwort des Jahres. Ab heute kann über diese Top-3-Kandidaten online abgestimmt werden. Crashout meint übrigens Ausrasten, Ragebait provozierenden Content und Peak quasi das Beste vom Besten.
17: Ich hatte ja für Digger gestimmt, aber es hat's wohl nicht in die Top 3 geschafft.
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17: Das Wetter für uns in Baden-Württemberg. Ja, es kann heute immer wieder gewittern. Teilweise richtig heftig mit Starkregen und Hagel. Dazu aktuell 22 Grad in Stuttgart und Ludwigsburg. 23 sind es in Karlsruhe. Morgen und am Sonntag, ja, da ist es so etwas durchwachsen. Also wir bekommen schon auch viel Sonne, aber es kann auch noch mal regnen. Bei 20 bis 27 Grad. 2, die neue 107.7 Verkehrsservice und es sind einige Tiere ausgebüxt bzw. unterwegs. Einmal bitte vorsichtig, Kreis Karlsruhe, Flehinger Straße zwischen Oberdingen und dem Abzweig nach Großwillers. Ja, in beide Richtungen Wildschweine unterwegs und Hunde sind zwischen Bretten und Bretten der B35. Ja, auch hier in beide Richtungen bitte langsam fahren. Außerdem steht ihr länger bei der Dauerbaustelle Pforzheim. A8 Richtung Karlsruhe, heute aber nur 10 Minuten. Das größere Problem ist, wenn ihr Richtung München unterwegs seid auf der A8, vielleicht zum VfB-Spiel. Da ist gerade zwischen Mühlhausen und Hohenstatt ein Unfall. 13 Kilometer Stop and Go, eine halbe Stunde hier plus. Eure Staus, eure Blitzer, immer kostenlos 0800 24 7077. Kommt gut an.
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17: Ja, und die Ersten verabschieden sich schon ins Wochenende. Für alle, die noch ein bisschen vor sich haben, wir sind mit dabei. Mit den meisten 80ern und 90ern. Jetzt von Melissa Etheridge. Ich bin Nicole. Hi!
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doch, dann ist es endlich soweit. Dann startet wieder die erste Bundesliga. 15.25 Uhr ist es, hier ist die neue 107.7. Ich bin Nicole, hi. Und ich bin wirklich gespannt, wie diese Saison laufen wird. Ich freue mich richtig, dass es wieder losgeht, ja. Auf der einen Seite fühlt es sich ja so an, dass wir wieder fest im Sattel sitzen. Ich meine, wir haben uns schon oft genug bewiesen, wir können das, wir sind richtig gut. Auf der anderen Seite haben wir natürlich diese Doppelbelastung wieder durch die Champions League. Aber hallo, Champions League. Oh, diese Spiele, die werden uns auch so viele besondere Momente bescheren. Ja, gestern wurden ja die Gegner ausgelost. Wir spielen

0: Unter anderem auswärts in Istanbul und Mailand. Geile Städte mit geilen Stadien. Es wird auf jeden Fall aufregend. Und einige Experten ordnen unseren VfB ja sogar als deutschen Meister ein. Also dazu hat sich Trainer Sebastian Hoeneß gleich mal wie immer sehr bodenständig geäußert.
1: Meine Aufgabe ist es, die Dinge mal richtig einzuordnen. Ich glaube, wir bewegen uns schon relativ nah am Limit. Das heißt nicht, dass wir komplett am Limit sind, aber wir sind nicht mehr weit weg. Und man muss da schon immer wieder auch mal die Kirche im Dorf lassen. Es gibt einfach am Ende dann doch schon noch einige Clubs, die ganz andere Möglichkeiten haben als wir. Aber wir sind ambitioniert, aber es ist kein Selbstläufer, es ist nicht selbstverständlich. Da musst du als Mannschaft sehr, sehr gut funktionieren. Das ist das, worauf wir uns jetzt konzentrieren sollten. Und das ist auch das, was wir machen. Und dann bist du auch in der Lage, wieder besondere Sachen zu erreichen.
0: Ja, und diese besonderen Sachen, diese Dinge, diese Momente, die warten auf uns. Da bin ich mir ganz sicher. Vielleicht ja schon heute Abend, wer weiß. Auf jeden Fall starten wir gleich mal mit dem schwierigsten Auswärtsspiel in die Saison. Heute 20.30 Uhr gegen Bayern. Unsere Jungs sind nach Mittag losgefahren, müssten dann also jetzt da sein. Und auch wettertechnisch wird es da heute herausfordernd. Stand jetzt soll es genau zum Spiel ganz heftig schütten. 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Hier bei der 977 VfB Live. Heute schon ab 19 Uhr.

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1: Das Wetter für uns in Baden-Württemberg. Heute immer wieder Gewitter, teilweise sogar mit Starkregen und Hagel. Gleich wird's auch wieder in Kreis Reutlingen nass. In Sindelfingen und Heilbronn bleibt's für heute zwar bewölkt, aber trocken. Morgen und am Sonntag durchwachsen bei 20 bis 27 Grad. 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Ihr braucht bei der Dauerbaustelle Pforzheim A8 Richtung Karlsruhe aktuell 20 Minuten länger. Und ein größeres Problem auf der A8 Stuttgart Richtung München. Ja, zwischen Mühlhausen und Hohenstadt ist jetzt wegen einem kaputten Auto gesperrt. 11 Kilometer Stau. Die letzte freie Ausfahrt ist Eichelberg. Also die unbedingt nehmen, wenn ihr noch davor seid. Alle, die auf dem Weg nach Bayern sind, ja, Richtung München zum Spiel. Ich hoffe, ihr kommt gut und rechtzeitig an. Eure Staus, eure Blitzer, immer kostenlos. 0800 24 7 107.7.
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1: Bon Jovi habe ich gleich für euch, außerdem Pink und jetzt aus den 80ern Starship, We Build the City. Ich bin Nicole. Schönen Freitagnachmittag euch.
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0: Ja, jeden Tag haben wir um 3:45 für den letzten Motivationsschub noch einen geilen Song für euch. Ja, und heute nicht nur Richtung Feierabend, heute Richtung Wochenende. Und für heute habe ich einen Song für euch, ja, der ist entstanden durch etwas, das viele von euch wahrscheinlich in den Wahnsinn treibt.
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0: Ja, diese Bandansage hat David Page von Toto zu einem der genialsten Songs inspiriert. Und vorher hatte ich es mit meiner Kollegin davon, ja, die meinte, Toto, ja, die haben ja zum Beispiel auch Africa. Und der klingt so ein bisschen, ja, nach 80er Pop, aber Hold the Line von ihnen, das ist so ein richtiger Rocksong, der knallt. Und ich meinte, ich liebe diese Message hinter diesem Song. Ja, das klingt jetzt so banal, aber ich denke mir immer, ja, Hold the Line, love isn't always on time. Bleib dran, da wartet noch Gutes. Und egal, ob ihr jetzt den Text feiert oder diese Gitarren in dem Song, ich habe ihn jetzt auf jeden Fall für euch. Hier ist euer Endspurt Feierabend Rocksong am Freitagnachmittag. Hier sind Toto mit Hold the Line.

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2: Wer schöne Deko oder Teller oder was weiß ich von Depot möchte, das geht nicht mehr lange. Ende September machen die endgültig dicht. Eins unserer Themen jetzt. Es ist Freitagnachmittag, 16 Uhr.
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13: Schönen guten Tag. Das Thema Drohnenabwehr beschäftigt heute Bundesinnenminister Dobrindt. Er trifft sich mit seinen Amtskollegen aus den Ostsee-Anrainerstaaten in Flensburg. Mehr von Tim Britztrop.
14: Nach den zahlreichen Drohnensichtungen an europäischen Flughäfen und zuletzt dem Vorfall mit der Sprengstoffdrohne am Flughafen Leipzig-Halle geht es für die Innenminister darum, gemeinsame Strategien für eine bessere Aufklärung und Abwehr hybrider Bedrohungen zu besprechen. Zum Beispiel wollen sie über Frühwarnsysteme, einheitliche Meldeverfahren und regelmäßige gemeinsame Übungen reden. Auch eine Fähigkeitsschau steht auf dem Programm. Auf See soll die Spezialeinheit GSG 9 vorführen, wie sie ein Schiff entern würde. An Land soll die Bundespolizei Drohnen abwehren.
13: Norwegen trauert um seinen König. Harald V. ist im Alter von 89 Jahren gestorben. Er saß seit 35 Jahren auf dem Thron und galt als beliebtester Monarch Europas. Die Norweger schätzten ihn als nahbar, besonnen und klar und besonders humorvoll. Bundespräsident Steinmeier sagt über Harald, Deutschland verliert einen großen Freund und Europa verliert einen großen Versöhner. Neuer norwegischer König ist jetzt Haralds Sohn Håkon. Und nun weitere Meldungen in Kürze. Aus dem Flutgebiet in Nepal ist eine deutsche Familie gerettet worden. Sie wurde unverletzt in Sicherheit gebracht. Laut Auswärtigem Amt wird eine niedrige zweistellige Zahl Deutscher nach der katastrophalen Sturzflut weiter vermisst. Insgesamt ist von 1.400 Vermissten und mehr als 540 Toten die Rede. Die insolvente Deko-Kette Depot macht Ende September endgültig dicht. Medienberichten zufolge sollen alle Arbeits- und Mietverträge gekündigt werden. Eigentlich sollten etwa 50 Filialen bundesweit weitergeführt werden, doch jetzt werden alle geschlossen, darunter über 30 in Baden-Württemberg. Leverkusen und Hoffenheim wissen jetzt, gegen wen sie in der Europa League ran müssen. Die Leverkusener bekommen es unter anderem mit Besiktas Istanbul und Olympique Lyon zu tun. Hoffenheim spielt auch gegen beide Clubs, außerdem noch gegen Conference League-Sieger Crystal Palace.
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2: Das Wetter für uns in Baden-Württemberg. Heute immer wieder Gewitter, teilweise mit heftigem Starkregen und Hagel. Dazu aktuell um die 22 Grad. Morgen und am Sonntag etwas durchwachsen. Also wir bekommen schon auch Sonne. Es kann aber hier und da auch mal wieder nass werden. Bei 20 bis 27 Grad. 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Und eine Meldung von den Gleisen, ja, wegen der schweren Unwetter im Kreis Konstanz und dem Bodenseekreis, ist derzeit die Bahnstrecke der Bodenseegürtelbahn zwischen Singen und Radolfzell, also bis nach Konstanz, gesperrt. Also da geht nichts. Genauso wie die Strecke von Singen nach Schaffhausen. Da ist der Zug mit einem Baum kollidiert, der auf den Gleisen lag. Und wenn wir auf den Straßen schauen, dann gibt es da auch zwei längere Staus, einmal bei der Dauerbaustelle Pforzheim, A8, Richtung Karlsruhe, braucht die knapp eine halbe Stunde länger. Und A8, Stuttgart Richtung München, zwischen Mühlhausen und Hohenstadt. Die Unfallstelle ist da jetzt endlich geräumt, also da ist auch wieder offen, aber ihr braucht immer noch knapp eine Stunde länger. Eure Staus, eure Blitzer, immer kostenlos 0800 24 7 107.7. Kommt gut an.
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2: Ja, wir machen uns bereit fürs Wochenende. Bei uns mit den meisten 80ern und 90ern. Jetzt von Bryan Adams, Heaven. Ich bin Nicole. Schön, dass ihr mit dabei seid.
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dachtet ihr wirklich, wir schicken euch ins Wochenende, ohne nochmal Europapark-Tickets an euch rauszuhauen? Nein, nein, nein. Wer es zu mir in die Leitung geschafft hat, ja, wer noch zwei Tickets bekommt, hören wir gleich. Ihr könnt immer noch anrufen. 0800 24 7 1077. Und jetzt bester Rock und Pop von Eros Ramazzotti zusammen mit Tina Turner. Cose della Vita.

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0: Das ist genau meine Mucke.
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0: Ja, wettertechnisch ist ja jetzt am Wochenende nicht so viel geboten. Deswegen kümmern wir uns einfach nochmal um Glücksgefühle. Es ist 16.18 Uhr.
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0: Ja. Und wir wollen euch nicht ins Wochenende ohne Tickets lassen. Deswegen ist vor ein paar Minuten die Gewinner-Achterbahn wieder hier durchs Programm gerauscht. Immer wenn das zwischen zwei Songs passiert, ja, dann ruft ihr hier an 0800 24 7 1077 und dann bekommt einer aus Baden-Württemberg die nächsten Tickets. Und ich bin gespannt, wer es jetzt zu mir in die Leitung geschafft hat. Von diesen hunderttausenden Personen, die hier angerufen haben, wirklich danke. Unsere Telefonanleitung blinkt noch immer. Wir hören mal rein. 0800 24 7 1077. Nicole hier. Wen habe ich denn dran?
2: Manuel Wörle, hallo.
0: Manuel, wo bist du denn gerade unterwegs? Im Auto, höre ich das richtig?
2: Genau, ich bin im Auto unterwegs, höre die neue 107.7 und fahre nach Sylt zu meiner Familie.
0: Ach was, du fährst nach Sylt, wie lange hast du denn noch?
2: Knappe 800 Kilometer.
0: Okay, also noch eine ordentliche Strecke, aber weißt du was, wir versüßen sie dir jetzt. Du bekommst 2 Tickets für den Europapark.
2: Wow, perfekt, dankeschön.
0: Herzlichen Glückwunsch.
2: Dankeschön. Da habe ich definitiv eine Überraschung dann dabei, ja.
0: Wen willst du gerne mitnehmen?
2: Die Familie, meine Frau und die 2 Kids.
0: Ach, wunderbar. Sind die auch bei dir gerade im Auto?
2: Nein, die sind alle auf Sylt.
0: Ach, die sind schon dort. Okay.
2: Ja.
0: Na dann, hey, ganz viel Spaß. Ich freue mich, dass du die Botschaft überbringen kannst. 2 Europapark-Tickets für dich und deine Familie.
2: Dankeschön.
0: Und für alle anderen gilt, es kann nochmal passieren. Wer weiß, vom Wochenende die Gewinner-Achterbahn? Vielleicht rauscht sie nochmal vorbei. Es kann jederzeit passieren. Haltet euch bereit und haltet unsere Nummer bereit. Die 0800 24 7 1077. Bester Rock und Pop. Rauscht sie nochmal vorbei. Es kann jederzeit passieren.

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15: Das Wetter für uns in Baden-Württemberg. Ja, die Sonne macht mal eine Pause, ne? Heute nur noch um die 22 Grad, also nur noch. Aber vergleichsweise. Dazu immer wieder Schauer, teilweise richtig heftige, ja, mit Starkregen und Hagel. Morgen und am Sonntag bleibt's dann durchwachsen. 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Achtung bitte einmal auf der A8 Stuttgart Richtung München. Zwischen Stuttgart-Möhringen und Stuttgart-Degerloch hier liegen Reifenteile überall auf der Spur verteilt. Außerdem braucht ihr länger A8 Stuttgart Richtung Karlsruhe. Zwischen Pforzheim Süd und Pforzheim Nord 7 Kilometer Stop and Go hier. A81 Stuttgart Richtung Singen zwischen Hildritzhausen und der Raststätte Schönbuch West. Hier ein Unfall auf der linken Spur, deswegen 4 Kilometer Stau. Und A8 Stuttgart Richtung München zwischen Mühlhausen und Hohenstadt. Da ist jetzt die Unfallstelle geräumt, aber immer noch 6 Kilometer Stau und 40 Minuten plus. Und Dirk hat gerade noch angerufen und einen Blitzer gemeldet. Der steht auf der B10. Wenn ihr von Göppingen nach Geislingen fahrt, genau zwischen den Anschlussstellen Süßen und Donsdorf, da sind 120 erlaubt. Danke dir, Dirk, fürs Melden. Eure Staus, eure Blitzer. Immer kostenlos. 0800 24 700 77. Kommt gut an.
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15: Aus den 90ern habe ich gleich Metallica für euch, Nothing Else Matters. Aber zuerst noch aus den 80ern, Pink Floyd, Another Brick in the Wall. Ich bin Nicole, hi.
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Bester Rock und Pop von Metallica. Hier bei der 977. Es ist gleich 16:45 am Freitagnachmittag. Und für den habe ich jetzt den King of Pop für euch. Mit einem 80er Dirty Diana. Und das Beste finde ich ja, dass Michael Jackson mal ein Konzert gegeben hat und Prinzessin Diana war dabei. Und dann dachte er sich, oh Gott, diesen Song, nee, den kann ich dann da nicht spielen. Ja? Also ich streiche ihn von der Setlist. Begrüßt er sie vorm Konzert, sagt sie, ich freue mich so auf diesen Song. Sagt er, verdammt, jetzt ist es zu spät, jetzt kann ich ihn nicht mehr mit reinnehmen. Ich habe ihn für euch. Hier ist Dirty Diana. Yeah.

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14: Die Unwetter bei uns in Baden-Württemberg sorgen auch für Bahnchaos. Eins unserer Themen jetzt. Es ist Freitagnachmittag, 17 Uhr.
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15: Schönen guten Tag. Deutschland und die anderen Ostseestaaten wollen beim Thema Drohnenabwehr enger zusammenarbeiten und auch auf andere Bedrohungen wie Desinformationskampagnen oder gekappte Unterwasserkabel stärker reagieren. Bei dem Treffen der Innenminister in Flensburg wurde vereinbart, dafür eine neue Taskforce zu gründen. Bundesinnenminister Dobrindt sagte:
16: Unser Ziel ist es, dass wir noch stärker gemeinsam innerhalb des Ostseeraums, innerhalb Europas abgestimmt uns gegen diese hybriden Bedrohungen schützen. Wir wollen schlichtweg schneller aufklären, abschrecken, abwehren.
15: Unwetter in ganz Baden-Württemberg sorgen gerade für zahlreiche Feuerwehreinsätze. Vollgelaufene Kellern, umgestürzte Bäume und gesperrte Bahnstrecken, besonders der Landkreis Konstanz und der Bodenseekreis sind betroffen. Auf der Strecke der Bodensee-Gürtelbahn zwischen Singen und Radolfzell bis Konstanz ist eine Oberleitung auf die Gleise gestürzt. Auf der Strecke von Singen nach Schaffhausen kollidierte ein Zug mit einem Baum, der auf die Gleise gestürzt war. Ein Schienenersatzverkehr ist eingerichtet. Und nun weitere Meldungen in Kürze. Norwegen trauert um seinen König. Harald V. ist im Alter von 89 Jahren gestorben. Er galt als einer der beliebtesten Monarchen in Europa, nahbar, direkt und humorvoll. Bundespräsident Steinmeier sagt über Harald: Deutschland verliert einen großen Freund und Europa verliert einen großen Versöhner. Der Misstrauensantrag der AfD in Thüringen gegen Ministerpräsident Vogt ist gescheitert. Rechtsaußen Höcke wollte sich zum Regierungschef wählen lassen. Hintergrund ist, dass Mario Vogt der Doktortitel entzogen wurde. Der Antrag bekam aber nicht genügend Stimmen. In der ersten Fußball-Bundesliga rollt ab heute wieder der Ball. Meister Bayern und Stuttgart eröffnen am Abend die neue Saison. Es gibt auch neue Regeln. Der Videoschiedsrichter hat jetzt mehr Rechte, etwa bei gelb-roten Karten und Eckballentscheidungen.
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14: Das Wetter für uns in Baden-Württemberg. Ja, die Gewitter, die sind noch nicht ganz vorbei. Ja, da kann es immer noch teilweise heute heftig schütten. Dazu aktuell 18 Grad in Albstadt im Zollernalbkreis, 19 in Heidenheim, 22 sind es bei euch aktuell in Gerlingen im Kreis Ludwigsburg. Morgen entspannt sich schon die Lage, dann bleibt es weitestgehend trocken und es kommt noch mal die Sonne raus und auch am Sonntag weiterhin durchwachsen. Heute beginnt das Sonnenrot Tribute Festival in Kirchheim-Teck mit Musik von Coldplay, ABBA und Metallica. 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Achtung bitte. Ein Unfall auf der A81 Stuttgart Richtung Singen zwischen Gärtringen und der Raststätte Schönbuch West auf der linken Spur direkt. Außerdem auch ungesicherte Unfallstelle auf der A81 Stuttgart Richtung Singen zwischen Rottenburg und Horb. Auch hier auch auf der linken Spur. Dann steht ihr länger bei der Dauerbaustelle Pforzheim, A8 Richtung Karlsruhe. 8 Kilometer Stau, knapp eine halbe Stunde plus. Und lasst mich nochmal schauen, hier genau, A8 München Richtung Stuttgart, Höhe Rastplatz Widerstall. Die Unfallaufnahme läuft da auf der linken Spur, 4 Kilometer Stau, hier braucht ihr knapp eine halbe Stunde länger, in der Gegenrichtung auch nochmal rund 20 Minuten plus. Eure Staus, eure Blitzer, immer kostenlos 0800 24 7 107 7. Kommt gut an.
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14: Ja, und nicht nur Feierabend, sondern Wochenende. Ach, das tut gut. Von uns gibt's dazu die meisten 80er und 90er. Jetzt die Hooters. Ich bin Nicole. Schönen Freitagabend.
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0: 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Jetzt versucht ein Engländer, Schwäbisch zu lernen. Steven lernt Schwäbisch. Und hier sind Steven und Urschwabe Jens.
1: Hi Jens.
2: Hi, grüß dich Steven.
1: Was ist bitte mein neues Wort für heute?
2: Ja, das darf man gar nicht so laut aussprechen. Neigschisser.
1: Who?
2: Neigschisser.
1: Ich habe Nike am Anfang verstanden, aber ich glaube, du meinst nah dran, so in die Richtung, näher, nah von, okay, von Distanz. Und Geschisser?
2: Ja.
1: Jemand, der Angst hat?
2: Oh, okay.
1: Nahgeschisser.
2: Also jemand, der in deiner Nähe Angst hat, kenne ich viele, muss ich ehrlich sagen, ja.
1: Nochmal das Wort, sag's noch einmal.
2: Neigschisser.
1: Oh, oder jemand, der abends kackt.
2: Neidgeschisser, okay.
1: Ja, ja.
2: Du leitest es aus dem Englischen ab.
1: Genau, okay, genau. Vor du ins Bett gehst.
2: Neidpoop.
1: Ja, genau. Okay. Dein Englisch ist so süß.
2: Ja, nein, also von dem her, nein, hat damit nichts zu tun. Neigschisser hast du jetzt gerade mit deinen ganzen Versuchen. Das heißt, du hast richtig verkackt, auf Deutsch gesagt.
1: Oh.
2: Mhm. Das heißt also, Neigschisser ist wirklich so, du haust diesen Nagel in die Wand und der wird krumm. Du haust nebendran noch einen, der wird wieder krumm.
1: Passiert manchmal.
2: Dann irgendwann sagst du, ich habe Neigschisser, ehrlich. Das ist so, wirklich, es wird nichts, egal wie du dich anstrengst in deinem Leben. Also ich erzähle gerade deine Geschichte übrigens. Es wird einfach nichts werden.
1: Vielen Dank. Bis morgen.
2: Bis morgen.
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3: Das Wetter für uns in Baden-Württemberg. Heute immer wieder Gewitter, teilweise richtig heftig, noch mit Starkregen und Hagel. Es bleibt aber auch in vielen Teilen jetzt auch schon trocken. Zum Beispiel in Stuttgart und Heilbronn, da ist es jetzt eigentlich durch, bei aktuell um die 20 Grad. Morgen und am Sonntag dann durchwachsen. 17.31 Uhr, die neue 107.7 Verkehrsservice. Drei Probleme haben wir. Das dickste ist immer noch auf der A8 und zwar Richtung München zwischen Mühlhausen und Hohenstadt. Die Unfallstelle ist da geräumt, aber immer noch 7 Kilometer Stau. Ihr braucht 20 Minuten länger und auch im weiteren Verlauf am München, A8 München Richtung Stuttgart Höhe Rastplatz Widderstall. Da läuft die Unfallaufnahme auf der rechten Spur. 4 Kilometer Stau, knapp eine halbe Stunde länger und auch in der Gegenrichtung 20 Minuten plus. Außerdem A81 Stuttgart Richtung Singen zwischen Rottenburg-Horb ist eine ungesicherte Unfallstelle. Deswegen hier 4 Kilometer Stau, 15 Minuten plus. Und bei der Dauerbaustelle Pforzheim A8 braucht ihr Richtung Karlsruhe auch eine halbe Stunde länger. Eure Staus, eure Blitzer immer kostenlos 0800 24 7 107.7. Kommt gut an.
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3: Ich finde immer, so ein Wetter sorgt dafür, dass es so ganz entspannt ist. Man hat irgendwie nicht so diesen Drang, dass ich jetzt viel machen muss. Deswegen entspannen wir jetzt mit den meisten 80ern und 90ern. Ich bin Nicole, hi.
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0: So, es ist wieder soweit. Hier ist die neue 107.7, es ist 17:45, die A81, die wird wieder voll gesperrt. Und zwar zwischen Sindelfingen-Ost und Böblingen-Hulb in beide Richtungen komplett. Und zwar ab heute, 22 Uhr, bis Montag früh, 5 Uhr morgens. Also, Stau in Sindelfingen ist auch vorprogrammiert. Hier ist jetzt für euch aus den 80ern, Falco.
1: 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Du wirst ganz nass, schon spät, komm. Wir müssen weg hier, raus aus dem Wald, verstehst du nicht? Wo ist dein Schuh? Du hast ihn verloren, als ich dir den Weg zeigen musste. Wer hat verloren? Du dich? Ich mich? Oder...

Es ist kalt, wir müssen weg hier, komm. Dein Lippenstift ist verwischt. Du hast ihn gekauft und ich habe es gesehen. Zu viel Rot auf deinen Lippen und du hast gesagt, mach mich nicht an. Aber du warst durchschaut. Augen sagen mehr als Worte. Du brauchst mich doch, hm? Alle wissen, dass wir zusammen sind ab heute. Jetzt höre ich sie. Sie kommen. Sie kommen, dich zu holen. Sie werden dich nicht finden. Niemals!

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13: Gerade jetzt zur Urlaubszeit merken wir doch wieder, wie sehr wir vom Navi abhängig sind, oder? Ich nehme mich da ja nicht aus. Das ist eins unserer Themen jetzt. Es ist Freitagabend, 18 Uhr.
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15: Schönen guten Abend. Gemeinsame Übungen, neue Technologien und eine neue Taskforce. Die Ostseestaaten wollen beim Thema Drohnenabwehr künftig enger zusammenarbeiten. Das wurde bei einem Treffen der Innenminister in Flensburg vereinbart. Die neue Sicherheitstaskforce soll aber auch auf andere hybride Bedrohungen reagieren, so Bundesinnenminister Dobrindt.
16: Wir reden hier in der Ostsee von gekappten Unterwasserkabeln, von Anschlagsversuchen, von Desinformationskampagnen. Alles dient der Destabilisierung unserer Gesellschaften, der Politik, unserer Demokratien.
15: Unwetter in ganz Baden-Württemberg sorgen gerade für zahlreiche Feuerwehreinsätze. Vollgelaufene Keller, umgestürzte Bäume und gesperrte Bahnstrecken. Besonders der Landkreis Konstanz und der Bodenseekreis sind betroffen. Auf der Strecke der Bodensee-Gürtelbahn zwischen Singen und Radolfzell bis Konstanz ist eine Oberleitung auf die Gleise gestürzt. Auf der Strecke von Singen nach Schaffhausen kollidierte ein Zug mit einem Baum, der auf die Gleise gestürzt war. Ein Schienenersatzverkehr ist eingerichtet. Und nun weitere Meldungen in Kürze. Im Katastrophengebiet in Nepal sind die Rettungsarbeiten nach der Sturzflut zwischenzeitlich unterbrochen worden. Die Helfer mussten sich zurückziehen, weil neue Überflutungen drohen. Mittlerweile hat sich die Lage wieder etwas entspannt. Die Zahl der Toten ist inzwischen auf rund 540 gestiegen. Das Land Berlin wird nach einem Hackerangriff erpresst, will laut regierendem Bürgermeister Wegner aber nicht auf die Forderung eingehen. Mitte August hatte die Attacke die Berliner Behörden zum Teil lahmgelegt. Es wird immer noch geprüft, ob und wenn ja, welche Daten gestohlen wurden. Die meisten Deutschen können mit einer klassischen Straßenkarte nichts mehr anfangen. In einer Bitkom-Umfrage haben nicht mal 3 von 10 Leuten gesagt, dass sie mit einer gedruckten Karte umgehen können. Etwa die Hälfte bezeichnet sich sogar als aufgeschmissen ohne Navigations-Apps.
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13: Das Wetter für uns in Baden-Württemberg. Ja, rund um Ulm, da kommt noch mal gerade so eine Gewitterfront vorbei. In Freudenstadt und zum Beispiel auch in Ludwigsburg, da bleibt es jetzt aber trocken. Morgen entspannt sich's allgemein. Da kommt zwischendurch auch die Sonne raus bei um die 22 Grad. Heute beginnt das Sonnenrot Tribute Festival in Kirchheim-Teck mit Musik von Coldplay, ABBA und Metallica. 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Achtung bitte im Kreis Esslingen, da sorgt das Wetter für Rutschgefahr durch Laub und zwar zwischen Grabstätten und der B465. Außerdem steht ihr länger A8 Stuttgart Richtung München zwischen Mühlhausen und Hohenstadt. Da ist die Unfallstelle geräumt, nur noch 2 Kilometer Stau. Im weiteren Verlauf, aber Gegenrichtung, also A8 München Richtung Stuttgart zwischen Ulm-West und Merklingen, 4 Kilometer Stau, 20 Minuten plus. A81, Stuttgart Richtung Singen zwischen Rottenburg und Horb, da läuft immer noch die Unfallaufnahme auf allen Fahrstreifen, deswegen hier eine Viertelstunde plus. Und bei der Dauerbaustelle Pforzheim A8 Richtung Karlsruhe, 4 Kilometer Stop and Go. Eure Staus, eure Blitzer immer kostenlos 0800 24 7 107 7. Kommt gut an.
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13: Schon wieder ist eine Sommerferienwoche rum, also fast. Jetzt noch einmal das Wochenende genießen, ja? Und das machen wir mit den meisten 80ern und 90ern. Jetzt von den Proclaimers.
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Kennst du die Geschichte hinter diesem Song? Es ist 1996. Wolfgang Schrödel hat sich einen gebrauchten Synthesizer gekauft. Als er in seiner Heidelberger Wohnung anfängt zu spielen, merkt er, dass er diesen Sound noch nie gehört hat. Der Vorbesitzer des Synthis hat seine Einstellungen nicht gelöscht und einen ganz eigenen Klang erschaffen. Wie von selbst kommt Schrödel eine Melodie in den Sinn. 2 Jahre später nimmt er ihn mit seiner Band Liquido auf und stürmt damit an die Spitze der deutschen Singlecharts. Die Partyhymne Narcotic wird damit für immer ein Teil von bestem Rock und Pop.

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die neue 107.7 hier. Um kurz vor 6:30 am Freitagabend. Jetzt mit einem 80er von Elton John. Ja, grandioser Musiker, aber der hatte auch seine Probleme. Beim Videodreh zu I'm Still Standing. Da kam er so betrunken, dass sie gesagt haben, ah, wir müssen abbrechen, das macht keinen Sinn. Der hat sich ausgezogen, auf den Boden gewälzt. Ja, kann er sich nicht dran erinnern. Am nächsten

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3: Das Wetter für uns in Baden-Württemberg, ja, vor allem im Südosten noch immer wieder Regen. Morgen und auch am Sonntag dann aber schon freundlicher mit mehr Sonne zwischendurch bei maximal 20 bis 27 Grad. 18.31 Uhr, die neue 107.7 Verkehrsservice. Es stockt noch an einer Stelle, und zwar Richtung München A8. Zwischen Merklingen und Ulm-Ost, 7 Kilometer Stop-and-Go, hier aber auch 20 Minuten länger. Und auch in der Gegenrichtung, zwischen Merklingen und Hohenstadt, hier 9 Kilometer Stop-and-Go, auch 20 Minuten plus. Außerdem hat Colin gerade noch einen Blitzer durchgegeben per WhatsApp auf der B32 Ravensburg Richtung Sigmaringen, ja, da bei Bad Saulgau. Steht wieder ein Blitzeranhänger, da sind 70 erlaubt. Danke dir, Colin, fürs Melden. Eure Staus, eure Blitzer, immer kostenlos 0800 24 7 1077. Kommt gut an. 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
3: Freitagabend mit den meisten 80ern und den meisten 90ern. Jetzt von den Scorpions. Still loving you. Ich bin Nicole. Ich freue mich, dass ihr mit dabei seid.
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Hier ist die neue 107.7 um 7:15. Heute startet ja endlich die erste Bundesliga. Und unser VfB spielt direkt auswärts gegen Bayern. Und wir sind natürlich live für euch dabei, damit ihr nichts verpasst, kein Tor. Und deswegen fängt unsere Sendung VfB Live auch schon in 15 Minuten an, um 19 Uhr, damit ihr alle wichtigen Infos schon vorab habt.

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12: In Flensburg haben die Ostseestaaten neue Schritte bei der Drohnenabwehr vereinbart, mit mehr Zusammenarbeit und einer gemeinsamen Taskforce. Eins unserer Themen jetzt, es ist Freitagabend, 19 Uhr.
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13: Schönen guten Abend. Gemeinsame Übungen, neue Technologien und eine neue Taskforce. Die Ostseestaaten wollen beim Thema Drohnenabwehr künftig enger zusammenarbeiten. Das wurde bei einem Treffen der Innenminister in Flensburg vereinbart. Die neue Sicherheitstaskforce soll aber auch auf andere hybride Bedrohungen reagieren, sagt Bundesinnenminister Dobrindt.
14: Wir reden hier in der Ostsee von gekappten Unterwasserkabeln, von Anschlagsversuchen, von Desinformationskampagnen. Alles dient der Destabilisierung unserer Gesellschaften, der Politik, unserer Demokratien.
13: Das Land Berlin wird nach einem Hackerangriff erpresst, will laut regierendem Bürgermeister Wegner aber nicht auf die Forderung eingehen. Mitte August hatte die Attacke die Berliner Behörden zum Teil lahmgelegt. Es wird immer noch geprüft, ob und wenn ja, welche Daten gestohlen wurden. Die Hacker behaupten, laut einem Spiegelbericht an etliche Daten gekommen zu sein, und sie drohen damit, sie zu veröffentlichen, sollten sie nicht gut 2 Millionen Euro in Bitcoin bekommen. Und nun weitere Meldungen in Kürze. Norwegen trauert um seinen König. Harald V. ist im Alter von 89 Jahren gestorben. Er galt als einer der beliebtesten Monarchen in Europa, nahbar, direkt und humorvoll. Bundespräsident Steinmeier sagt über Harald, Deutschland verliert einen großen Freund und Europa verliert einen großen Versöhner. Rund 4 Monate nach der Tat hat die Staatsanwaltschaft jetzt Anklage gegen den Amokfahrer von Leipzig erhoben. Der 33-Jährige muss sich wegen zweifachen Mordes und versuchten Mordes in 85 Fällen verantworten. Das Motiv für die Amokfahrt soll ein persönliches sein, kein politisches oder religiöses, heißt es. Aus dem Flutgebiet in Nepal ist eine deutsche Familie gerettet worden. Sie wurde unverletzt in Sicherheit gebracht. Laut Auswärtigem Amt wird eine niedrige zweistellige Zahl Deutsche nach der katastrophalen Sturzflut weiter vermisst. Insgesamt ist von 1400 Vermissten und mehr als 540 Toten die Rede.
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12: Das Wetter für uns in Baden-Württemberg. Heute Abend bleibt es in den meisten Teilen trocken. Die Tiefstwerte liegen bei 17 Grad in der Nacht. Morgen nochmal warm am Samstag. Sonne ist auch dabei bei 26 Grad und Wolken. Sonntag wird es genauso. Erst in der Nacht zu Montag regnet es dann. Heute beginnt das Sonnenrot Tribute Festival in Kirchheim-Teck mit Musik von Coldplay, ABBA und Metallica. 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Die neue 107.7 Verkehrsservice um 19.03 Uhr. Auf der A81 Stuttgart Richtung Singen. Achtung, Gefahrenmeldung zwischen Hildritzhausen und Gärtring. Hier ein liegen gebliebenes Auto auf der Standspur. Die A8 Stuttgart Richtung Ulm zwischen Möhringen und Degerloch. Achtung, hier liegen Reifenteile auf der Straße. Die A8 Ulm Richtung Stuttgart zwischen Pliningen und Flughafen Messe. Hier Bergungsarbeiten, deswegen ist die Spur, die rechte Spur, vorübergehend gesperrt. Und in Bohlingen ist die Straße ebenfalls komplett gesperrt. Das gilt für alle Autos außer Einsatzfahrzeuge. Eure Staus und eure Blitzer immer gern per Telefon oder WhatsApp 0800 247 1077. Kommt gut und sicher an.
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12: Ja, da sind wir wieder. Es geht wieder los. Die Bundesliga startet heute in ihre 64. Saison. Für die neue 107.7 ist die 20 Jahre Jubiläum feiern wir hier bei VfB Live, der Bundesliga-Show. Seit 20 Jahren machen wir diese Show und sind beim VfB mit dabei. Das macht uns sehr, sehr stolz, sehr, sehr dankbar. Und deswegen heute natürlich auch sehr froh, das Eröffnungsspiel auswärts beim amtierenden Meister zu begleiten, dem FC Bayern München in der Allianz Arena. Natürlich auch in dieser Saison unser Versprechen. Bei uns verpasst ihr nichts. Wir haben weiterhin alle Tore live für euch, egal wo ihr seid. Schauen wir kurz auf die Uhr. Anpfiff ist in anderthalb Stunden um 20.30 Uhr. Und davor klären wir gleich, wie der VfB die neue Saison angehen will. Nach Megasongs von Nirvana. Außerdem Richard Marx dabei aus den 80ern. Und jetzt die Eagles.
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12: Mein Name ist Christoph. Schön.

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0: und mit diesen schönen emotionalen Klängen gehen 15 Wochen Sommerpause zu Ende für den VfB Stuttgart, für die VfB Stuttgart-Fans. Es war ja kein kompletter fußballfreier Sommer, ne? Es gab ja die Weltmeisterschaft. Und letzte Woche ging es ja für den VfB auch schon los im DFB-Pokal. 4:0 in Rostock. Und jetzt stellt man sich heute die Frage, ne? Wie ist denn der VfB Stuttgart drauf? Was ist denn drin diese Saison? Viele Experten sind der Meinung, das könnte sogar reichen, um Meister zu werden. Der VfB zählt auf jeden Fall zu den Top 3. Ralf Kettemann, der Trainer von Aufsteiger Paderborn, tippt den VfB sogar als Meisterkandidat. Aber VfB-Trainer Sebastian Hoeneß, der sagt, nee, aufgepasst, ne?
1: Aufgepasst, ja, und das gilt für uns alle, dass wir auf dem Boden bleiben, über unsere Stärke wissen, und das tun wir, aber weiterhin wird es nur damit gehen, über harte Arbeit, eine gute Energie in der Mannschaft, über einen klaren Fokus auf die wesentlichen Dinge, dann bist du auch in der Lage, wieder besondere Sachen zu erreichen. All die Dinge sind mal schnell dahergesagt, aber da steckt viel, viel mehr dahinter, als mal kurz so einen Tipp abzugeben.
0: Schnelle Dinge schnell herzusagen, das ist ja unser Job hier eigentlich beim Radio. VfB-Reporter Daniel Haug ist schon in der Allianz Arena. Sag mal, aber so der VfB als Meister, das wäre ein schönes Geschenk jetzt, wo die neue 177 20 Jahre Jubiläum bei VfB Live hat, oder? Das wäre doch ganz passend eigentlich.
2: Absolut. Wir haben diese Woche auch in der Redaktion schon rumgesponnen, dass es ja alles wie gemalt ist für den VfB in dieser Saison. 20 Jahre nach 2007, der ersten Saison, wo der VfB wo die neue 177 den VfB begleitet hat und als der VfB zuletzt Meister wurde. Aber ich kann Sebastian Hoeneß schon verstehen, der das alles da ein bisschen einordnet und auf den Boden versucht zumindest zu holen. Aber es ist schon auch gerechtfertigt. Der VfB hat den Kader zusammengehalten, hat 2, 3 richtig gute Verstärkungen sich dazu geholt und zählt auch für mich auf jeden Fall zu den Top 3 in der Bundesliga.
0: Und mit der Laune gehen wir heute Abend in die Eröffnung gegen die Bayern. Das wird zugegeben knifflig. Daniel, fragen wir gleich mal, wie realistisch es ist, dass wir heute trotzdem da richtig gut rausgehen. Vielleicht sogar mit einem Sieg. Schauen wir doch mal. Heart Alone gleich. Alter Vox kommt. Tom Cochrane kommt. Und das sind 3 Doors Down. It's not my time. 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Schönen Start ins Wochenende.

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4: Das Upsi, Wetter für uns in Baden-Württemberg. Heute Abend bleibt es in den meisten Teilen trocken. Die Tiefstwerte bei 17 Grad. Morgen nochmal warm am Samstag. Sonne ist auch dabei bei 26 Grad und Wolken. Sonntag wird es genauso. Erst in der Nacht zu Montag regnet es dann. Es ist 19.32 Uhr, die neue 107.7 Verkehrsservice. Achtung, Gefahrenmeldung von der A81 Stuttgart Richtung Singen zwischen Hildritzhausen und Gärtringen. Achtung, hier ist ein Auto liegen geblieben auf der Standspur. Die A8 Stuttgart Richtung Ulm zwischen Möhringen und Degerloch. Achtung, hier sind Reifenteile auf der Straße. Die A8 Ulm Richtung Stuttgart zwischen Kliningen und Stuttgart Flughafen Messe. Achtung, hier ist die rechte Spur wegen Bergungsarbeiten gesperrt. Eure Staus, eure Blitzer immer gern per Telefon oder WhatsApp 0800 24 7 1077. Kommt gut und sicher an.
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4: Und wenn ihr heute noch niemandem zum Geburtstag gratuliert habt, dann gratuliert doch uns, denn wir haben 20 Jahre VfB Live, die neue 107.7 Bundesliga-Show. Deswegen freuen wir uns total heute, VfB-Reporter Daniel Haug und ich, die neue Saison anzugehen. Der FC Bayern München gegen den VfB Stuttgart. Uhrenvergleich, es sind noch genau 56 Minuten. Dann geht's los in der Allianz Arena. Und VfB-Reporter Daniel Haug wird uns gleich sagen, womit wir heute rechnen können und vor allem, wie die Chancen sind für den VfB Stuttgart, der von manchen als Meisterkandidat gehandelt wird. Nach Megasongs aus den 80ern von Steve Winwood, außerdem Joan Osborne gleich dabei. Und jetzt die Cutting Crew, I Just Died in Your Arms.
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4: Mein Name ist Christoph. Schönen Start ins Wochenende.

0: Pink nüchtern am Freitagabend sauber bei der 977. Bester Rock und Pop. VfB Live, die Bundesliga-Show. 20 Jahre VfB Live. Das haben wir zu feiern heute. Und natürlich das Bundesliga-Eröffnungsspiel beim FC Bayern München. Da ist der VfB Stuttgart zu Gast. Es gibt also so ein bisschen die Neuauflage des DFB-Pokalfinalspiels im Mai. Da hat der VfB gezeigt, dass er mithalten kann. Also halt eine Stunde so ungefähr. Es ging am Ende 0-3 aus. Aber naja, VfB-Trainer Sebastian Hoeneß, der weiß ganz genau, was mit den Bayern heute auf ihn zukommt.
1: Ich finde, dass sie jetzt schon wieder eindrücklich gezeigt haben in Dortmund, dass sie auch schon wieder da sind. So, das heißt, es muss alles passen. Du spielst in München das schwerstmögliche Auswärtsspiel, das du haben kannst. Aber wir werden wieder antreten. Erstes Spiel, alle schauen drauf. Wahrscheinlich wird es weltweit übertragen. Wunderbare Bühne, um genau diesen Mut wieder an den Tag zu legen. Und das werden wir tun.
0: VfB-Reporter Daniel Haug. Das klingt so, als sagt Sebastian Hoeneß, hey, der VfB Stuttgart weiß, was auf ihn zukommt, aber er wird kein Kanonenfutter für die Bayern sein.
2: Definitiv nicht. Da hat man in der letzten Saison schon gezeigt, dass man über weite Strecken gegen die Bayern schon auf jeden Fall auch dagegen halten kann. Und der VfB, finde ich zumindest, hat in der Vorbereitung schon auch nochmal einen Entwicklungsschritt gemacht. Und es galt immer, wenn man die Bayern packen will in der Bundesliga, dann möglichst früh in der Saison und im besten Fall nach einem Nationalmannschaftsturnier. Jetzt hatten wir die lange WM, viele Bayern-Spieler lange unterwegs gewesen, manche erst letzte Woche wieder ins Training eingestiegen. Also da ist so ein Punkt, wo der VfB vielleicht reinpieksen kann und dann mit einem frühen Tor dann mal schauen, was hier geht.
0: Mal schauen, was wird. Blick auf die Uhr. Noch 38 Minuten. Dann geht's los. VfB Live, die Bundesliga-Show heute gegen die Bayern. Dazu haben wir geile Musik. Gleich Blondie noch. Außerdem Survivor und Bon Jovi mit dabei. Hier ist Falco, der Kommissar. Mein Name ist Christoph, die neue 107.7.

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6: Falls ihr euch heute Abend schon verfahren habt, das genaue Thema jetzt. Viele Deutsche kommen ohne Navi kaum noch klar. Eins unserer Themen jetzt. Es ist Freitagabend, 20 Uhr.
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6: Mit Emme Kasten.
8: Schönen guten Abend. Deutschland und die anderen Ostseestaaten wollen beim Thema Drohnenabwehr enger zusammenarbeiten und auch auf andere Bedrohungen wie Desinformationskampagnen oder gekappte Unterwasserseekabel stärker reagieren. Bei einem Treffen der Innenminister in Flensburg wurde vereinbart, dafür eine neue Taskforce zu gründen. Bundesinnenminister Dobrindt sagt:
9: Unser Ziel ist es, dass wir noch stärker gemeinsam innerhalb des Ostseeraums, innerhalb Europas abgestimmt uns gegen diese hybriden Bedrohungen schützen. Wir wollen schlichtweg schneller aufklären, abschrecken, abwehren.
8: Das Land Berlin wird nach einem Hackerangriff erpresst, will laut regierendem Bürgermeister Wegner aber nicht auf die Forderung eingehen. Mitte August hatte die Attacke die Berliner Behörden zum Teil lahmgelegt. Es wird immer noch geprüft, ob und wenn ja, welche Daten gestohlen wurden. Die Hacker behaupten, laut einem Spiegelbericht an etliche Daten gekommen zu sein und sie drohen damit, sie zu veröffentlichen, sollten sie nicht gut 2 Millionen Euro in Bitcoin bekommen. Und nun weitere Meldungen in Kürze. Rund 4 Monate nach der Tat hat die Staatsanwaltschaft jetzt Anklage gegen den Amokfahrer von Leipzig erhoben. Der 33-Jährige muss sich wegen zweifachen Mordes und versuchten Mordes in 85 Fällen verantworten. Das Motiv für die Amokfahrt soll ein persönliches sein, kein politisches oder religiöses, heißt es. Aus dem Flutgebiet in Nepal ist eine deutsche Familie gerettet worden. Sie wurde unverletzt in Sicherheit gebracht. Laut Auswärtigem Amt wird eine niedrige zweistellige Zahl Deutsche nach der katastrophalen Sturzflut weiter vermisst. Insgesamt ist von 1400 Vermissten und mehr als 540 Toten die Rede. Die meisten Deutschen können mit einer klassischen Straßenkarte nichts mehr anfangen. In einer Bitkom-Umfrage haben nicht einmal 3 von 10 Leuten gesagt, dass sie mit einer gedruckten Karte umgehen können. Etwa die Hälfte bezeichnet sich sogar als aufgeschmissen, ohne Navigations-Apps.
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6: Das Wetter für uns in Baden-Württemberg. Heute Abend bleibt es in den meisten Teilen trocken. Die Tiefstwerte liegen bei 17 Grad. Morgen ist es nochmal warm am Samstag. Die Sonne ist auch dabei bei 26 Grad. Ein paar Wolken. Sonntag ist es genauso. Erst in der Nacht zu Montag regnet es dann. Die neue 107.7 Verkehrsservice um 20.03 Uhr. Gefahrenmeldung von der B14 Backnang Stuttgart auf Höhe Teiler B14 B29. Achtung, in beiden Richtungen Gefahr durch und für Tiere auf der Straße. D Die A81 Stuttgart Richtung Singen zwischen Rottenburg und Horb am Neckar liegt ein Auto auf der Standspur, genauso wie auf der A81 zwischen Hildritzhausen und Gärtringen. Auf der A8 Stuttgart Richtung Ulm zwischen Möhringen und Degerloch liegen Reifenteile. Staus und Blitzer immer gern per Telefon oder WhatsApp 0800 24 7 107 7. Kommt gut und sicher an.
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6: Oh mein Gott, wir haben Geburtstag heute, die neue 107.7, also nicht die neue 107.7, sondern VfB Live, die neue 107.7 Bundesliga-Show. 20 Jahre machen wir das. Da merkt man, dass man alt wird. Und außerdem freuen wir uns ganz besonders heute Abend, denn der VfB Stuttgart ist bei den Bayern zu Gast. Es gibt die Neuauflage des DFB-Pokal-Finalspiels im Mai und das schon in 26 Minuten. Unser Versprechen heute Abend, alle Tore live. Und die Mannschaftsaufstellung, die kriegen wir schon früher, nämlich nach 3 Megasongs von unserem VfB-Reporter Daniel Haug aus der Allianz Arena. Hören wir gleich rein. Nach den Scorpions aus den 80ern. Bon Jovi mit dabei und jetzt Survivor.
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6: Mein Name ist Christoph. Schönen Start ins Wochenende.
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0: Die Scorpions. Wind of Mannschaftsaufstellung um 20.16 Uhr. Die neue 107.7 VfB Live, die Bundesliga-Show. 20 Jahre gibt es diese Sendung. Herzlichen Dank, wenn ihr uns gerade übers Radio gratuliert habt, so im Stillen oder so. Das kann ja, mag ja vielleicht sein. Hey, und heute ne Eröffnungsspiel beim FC Bayern München sind wir zu Gast. VfB-Reporter Daniel Hauk. Es riecht nach Mannschaftsaufstellung um 20.16 Uhr.
1: Genau so sieht's aus, Christoph. Die ist da und es sind zwei Änderungen, die Trainer Sebastian Hoeneß vornimmt im Vergleich zum 4:0-Sieg im DFB-Pokal ja vor exakt einer Woche. Unter anderem, weil Chris Führig mit der Beste in der Vorbereitung leider nicht rechtzeitig fit geworden ist. Nach seinem Schlag auf den Oberschenkel er gar nicht hier in München dabei. Dafür sind zwei Neuzugänge in der Startelf. Einmal der gebürtige Cannstatter Krisha Prömel, neu gekommen ja aus Hoffenheim, im zentralen Mittelfeld neben Angelo Stiller. Und dann ist es ein ganz besonderes Spiel für Cenan Pejcinovic. Letzte Woche in Rostock ja drei Tore erzielt beim 4:0-Sieg. Geboren in München, bei den Bayern in der Jugend gespielt. Heute soll er hier seine Jugendliebe mal ein bisschen ärgern aus Sicht des VfB.
0: Danke, VfB-Reporter Daniel Hauk. Noch ganz kurz A8 Stuttgart Richtung Ulm zwischen Degerloch und Pliningen. Achtung, ungesicherte Unfallstelle mit Gegenständen auf der Straße. Gleich geht's los, alle Tore live heute bei der 9077. Hier ist Phil Collins.

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0: Das Wetter für uns in Baden-Württemberg. Heute Abend bleibt es in den meisten Teilen trocken. Die Tiefstwerte liegen bei 17 Grad. Morgen nochmal warm am Samstag. Sonne ist auch dabei, 26 Grad. Und Wolken kriegen wir. Sonntag ist es genauso. Erst in der Nacht zu Montag regnet es dann. Es ist 20.32 Uhr. Die neue 177 Verkehrsservice. Achtung A8, Stuttgart Richtung Ulm zwischen Degerloch und Plieningen. Ungesicherte Unfallstelle. Achtung, hier liegen Gegenstände auf der Straße jedweder Art womöglich. Wir wissen es nicht. Kommt auf jeden Fall gut und sicher an. Staus und Blitzer immer gern. 0800 24 7 177.
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0: So, und in dem Moment können wir sagen, wir geben gleich ab, direkt weiter in die Allianz Arena. VfB-Reporter Daniel Hauke heute beim Eröffnungsspiel der neuen Saison. Der VfB Stuttgart zu Gast bei den Bayern. Und gerade eben, als wir reingehört haben, kurz vor Wetter und Verkehr, da wurde bei dir noch fleißig geehrt im Stadion. Wird immer noch geehrt oder läuft das Spiel schon?
2: Vorhang auf für die 64. Bundesliga-Saison. Seit exakt 40 Sekunden läuft sie, das Eröffnungsspiel der VfB Stuttgart. 97 Tage Bundesliga-Pause sind vorbei und der VfB hier in der Allianz Arena in den neuen Ausweichtrikots in golden mit schwarzem Brustring. Die Bayern ganz in Rot, da gab es die von dir, Christoph, angesprochenen Ehrungen. Spielerin, Spieler und Trainer der Saison. Alles an den FC Bayern München mit Clara Bühl, Julia Quinn, mit Harry Kane und mit Vincent Kompany. Jetzt der erste Ball Richtung Fabian Bredlo. Der donnert das Ding einfach mal weg. Aber die Bayern bleiben dran mit Ulisse. 5 Meter vor dem Strafraum geht da zu Boden. Aber Schiedsrichter Sören Storks zeigt dann mit seinem Finger, nee, das war mir zu wenig für einen Foul. Und so hat der VfB jetzt die Chance, den ersten Angriff aufzubauen. Aber Krischa Prömel, der Neuzugang aus Hoffenheim, da passt noch nicht ganz die Abstimmung mit Thiago Tomasch, sodass der Ball wieder weg ist. 1,5 Minuten sind gespielt, Stimmung gut, Regen minimal hier vorhanden in München, aber noch keine Tore, 0:0.
0: Und sobald ein Tor fällt, sagen wir Bescheid. Dazu geile Musik, muss ich wirklich sagen, geile Musik heute Abend mit dabei. Murray Head gleich, One Night in Bangkok, die Ärzte, Bryan Adams und jetzt Kenny Loggins.
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0: Mein Name ist Christoph, schönen Start ins Wochenende.

0: knapp 10 Minuten gespielt. 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Zu Gast bei den Bayern, VfB-Reporter Daniel Haug.
1: Und der VfB kommt. Zentrale Position. Grischa Prömel spielt links raus. Mittelstädt mit der Flanke rein, rausgeköpft fürs Erste. Der VfB setzt da nochmal nach, kommt hier gut rein in diese neue Bundesliga-Saison. Hatte schon einen gefährlichen Angriff, der dann in einer Ecke endete. Die hat aber nichts eingebracht. Jetzt der VfB weiter über die linke Seite, aber erstmal hintenrum. Chabot vielleicht mit dem Ball vorne rein. Nee, der VfB spielt kurz und versucht so ein bisschen die Lücke zu finden in der bayerischen Defensive. Jetzt kommt noch mal die Flanke rein, rutscht da vielleicht durch, aber Manuel Neuer ganz in Orange gekleidet. Inzwischen 41 Jahre alt, immer noch bei den Bayern im Tor, ist zur Stelle. Somit bleibt es hier nach 9 Minuten beim 0:0.
0: Die neue 107.7 mit Brian Adams.

0: Bryan Adams und Rod Stewart bei der 977. All for Love um 20 Uhr, sowas von genau 45. VfB Stuttgart gegen den FC Bayern München auswärts. VfB-Reporter Daniel Haug. Und jetzt so nach 15 Minuten fällt auch dem Letzten auf, dass beim VfB Stuttgart jemand anders die Kapitänsbinde trägt. Wieso ist Atakan Karazor nicht mehr Kapitän beim VfB Stuttgart?
1: Ganz einfach gesagt, weil Sebastian Hoeneß, der Trainer, das so entschieden hat. Aber auch heute wäre er es nicht auf dem Feld, weil Atakan Karazor sitzt zum wiederholten Mal auf der Bank. Und das ist so ein bisschen der Hauptgrund. Der Kapitän der letzten zwei Jahre, eben Karazor, hat vor allem auch letzte Saison schon nicht mehr jedes Spiel von Anfang an gemacht. Jetzt wurde Grischa Prömel aus Hoffenheim neu dazu geholt auf der Position von Karazor. Deswegen ist der auch jetzt draußen. Und Sebastian Hoeneß möchte aber einen Spieler gerne auf dem Feld haben, der so ein bisschen als verlängerter Arm agiert, der ähnlich denkt wie er, und das passt zwischen Hoeneß und Dennis Undaff sehr, sehr gut. Deswegen Dennis Undaff, bisher schon Vizekapitän gewesen, ist jetzt eben Dennis Undaff der neue Kapitän. Dazu ja Vertragsverlängerung, Topverdiener beim VfB und aktuell einfach das Gesicht des VfB Stuttgart. Deswegen einfach folgerichtige Entscheidung, dass Undaff jetzt auch der Kapitän ist. Jetzt aber aufgepasst, Blick aufs Feld. Die Bayern kommen mit Michael Olise über die linke Seite, geht in den Strafraum rein. Aber gut verteidigt von Jeff Chabot. Stellt da den Körper rein als Türsteher in der VfB-Defensive, der dann klären kann. Vor zwei Minuten der VfB mit einer richtig guten Chance. Stuttgart macht es hier richtig gut, sehr druckvoll. Thomas dann nachher, der den Ball aber nicht aufs Tor brachte. Jetzt aber die Bayern schon wieder am Strafraum. Luis Diaz, der spielt hinten rum. Eine Viertelstunde ist gleich vorbei. Der VfB ist gut drin, aber noch keine Tore. Weiter 0-0.

0: München. 20 Minuten lang macht der VfB ein super Spiel hier, ohne die ganz klaren Chancen zu haben. Und ihr hört es an der Musik, jetzt treffen die Bayern. Die erste Ecke kommt rein von der linken Seite, ganz nah ans Tor gezogen. Ganz viel Gewühl und Durcheinander da vor Fabian Bretlo im 5-Meter-Raum. Und am ersten Pfosten ist es Dayo Upamecano, der das Ding über die Stirn tropfen lässt. Und dann fällt der Ball hinten rein ins lange Eck. Keine Chance, da irgendwas zu klären. Und das ist bitter für den VfB. Man war gut drin, hat hier ein, zwei Zeichen auch in Form von Foulspielen gesetzt. Aber jetzt liegt man nach 21 Minuten hier erstmal mit 0:1 zurück.
1: Dankeschön, Daniel. Gleich wieder zurück zu dir. Die neue 107.7. Mister.

0: Viele Deutsche kommen ohne Navi kaum noch klar. Eins unserer Themen jetzt. Es ist Freitagabend, 21 Uhr.
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0: Mit Imme Kasten.
2: Schönen guten Abend. Deutschland und die anderen Ostseestaaten wollen beim Thema Drohnenabwehr enger zusammenarbeiten und auch auf andere Bedrohungen wie Desinformationskampagnen oder gekappte Unterwasserseekabel stärker reagieren. Bei einem Treffen der Innenminister in Flensburg wurde vereinbart, dafür eine neue Taskforce zu gründen. Bundesinnenminister Dobrindt sagt:
3: Unser Ziel ist es, dass wir noch stärker gemeinsam innerhalb des Ostseeraums, innerhalb Europas abgestimmt uns gegen diese hybriden Bedrohungen schützen. Wir wollen schlichtweg schneller aufklären, abschrecken, abwehren.
2: Das Land Berlin wird nach einem Hackerangriff erpresst, will laut regierendem Bürgermeister Wegner aber nicht auf die Forderung eingehen. Mitte August hatte die Attacke die Berliner Behörden zum Teil lahmgelegt. Es wird immer noch geprüft, ob und wenn ja, welche Daten gestohlen wurden. Die Hacker behaupten, laut einem Spiegelbericht an etliche Daten gekommen zu sein, und sie drohen damit, sie zu veröffentlichen, sollten sie nicht gut 2 Millionen Euro in Bitcoin bekommen. Und nun weitere Meldungen in Kürze. Rund 4 Monate nach der Tat hat die Staatsanwaltschaft jetzt Anklage gegen den Amokfahrer von Leipzig erhoben. Der 33-Jährige muss sich wegen zweifachen Mordes und versuchten Mordes in 85 Fällen verantworten. Das Motiv für die Amokfahrt soll ein persönliches sein, kein politisches oder religiöses, heißt es. Aus dem Flutgebiet in Nepal ist eine deutsche Familie gerettet worden. Sie wurde unverletzt in Sicherheit gebracht. Laut Auswärtigem Amt wird eine niedrige zweistellige Zahl Deutsche nach der katastrophalen Sturzflut weiter vermisst. Insgesamt ist von 1400 Vermissten und mehr als 540 Toten die Rede. Die meisten Deutschen können mit einer klassischen Straßenkarte nichts mehr anfangen. In einer Bitkom-Umfrage haben nicht einmal 3 von 10 Leuten gesagt, dass sie mit einer gedruckten Karte umgehen können. Etwa die Hälfte bezeichnet sich sogar als aufgeschmissen, ohne Navigations-Apps.
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0: Das Wetter für uns in Baden-Württemberg. Heute Abend bleibt es in den meisten Teilen trocken, die Tiefstwerte bei 17 Grad. Morgen nochmal warm am Samstag. Sonne ist auch dabei bei 26 Grad und Wolken. Sonntag ist es genauso. Erst in der Nacht zum Montag regnet es dann. Es ist 21.03 Uhr, die neue 107.7 Verkehrsservice. Achtung bitte auf der 81, Singen Richtung Stuttgart zwischen Böblingen-Sindelfingen und Böblingen-Ost. Achtung, hier sind Menschen auf der Straße. Achtung, 81 zwischen Böblingen und Sindelfingen-Ost bzw. Böblingen-Ost. In beiden Richtungen Gefahr durch und für Menschen auf der Straße. Eure Staus, eure Blitzer immer gern per Telefon oder WhatsApp 0800 247 177. Kommt gut und sicher an.
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0: Das ist heute die Neuauflage des DFB-Pokalfinalspiels im Mai. Der VfB Stuttgart jetzt auswärts gegen den FC Bayern München. Und damals hat der VfB Stuttgart eine Stunde lang mitgehalten. Dann ging es nicht mehr. VfB-Reporter Daniel Haug, heute ging es nicht ganz so lang.
4: Zumindest was das erste Gegentor angeht. Das fiel nämlich vorhin schon in der 21. Minute. 0:1 der Rückstand aus Sicht des VfB. Ecke von Kimmich von der linken Seite und Dayo Upamecano am ersten Pfosten, weil Wagnermann sich nicht richtig postiert hat. Auch Pečinović nicht den Weg ganz nach hinten mitmacht mit Upamecano. Köpft der Bayern-Innenverteidiger ein zum 1:0. Das hat auch jetzt noch Bestand. Gute halbe Stunde inzwischen gespielt, aber der VfB konnte sich in den letzten Minuten aus dem ganz großen Bayern-Druck nach dem Tor zumindest so ein bisschen befreien. Hatte einen Abschluss durch Cenan Pečinović, den Neuzugang aus Wolfsburg, der aber doch ein Stück am Tor vorbeiging. Und jetzt kommen schon wieder die Bayern. Kane mit dem steilen Pass in die Spitze. Aber Konrad Leimer kommt da nicht ran. Ball abgeschirmt von Hendricks, der will das Foul haben. Aber Sören Stocks gibt die Ecke für die Bayern. Jetzt aufgepasst beim VfB. Die dachten alle, es gibt den Freistoß. Ecke schon ausgeführt. Olise geht in den Strafraum. Geht da zu schnell zu Boden für meine Begriffe. Auch für Schiedsrichter Sören Stocks. Und dann haut da Pavlovic mal dazwischen und deutet an, ruhig bleiben. Kleiner Ansatz von der ersten Rudelbildung hier im Südschlager. Aber geschlagen wird sich hier noch nicht. Aber es wird hitziger mit der Zeit. Sören Storks zitiert da die entsprechenden Protagonisten zu sich. Spiel jetzt erstmal unterbrochen. 33 Minuten rum und der VfB mit 0:1 zurück.
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5: Mein Name ist Christoph, jetzt Guns N' Roses.

0: das ist so anstrengend. Das sind so viele Zahlen, die man heute behalten muss. Green Day, 21 Guns und 41 Spielminuten sind's beim Spiel Stuttgart gegen Bayern auswärts in der Allianz Arena. VfB-Reporter Daniel Hauck.
1: 0:1, weiter der Rückstand für den VfB hier im Bundesliga-Eröffnungsspiel. Aufgepasst, Bayern kommt, Schuss in den Strafraum. Konrad Leimer mit dem Abschluss aus halbrechter Position. Aber Fabian Bredlo ist jetzt schon zum dritten Mal richtig stark zur Stelle. Die eigentliche Nummer 2 ja des VfB. Es war ja geplant, dass Dennis Simon der neue Stammkeeper werden soll. Das Eigengewächs hat sich dann verletzt. Jetzt ist Bredlo gefordert, hat hier schon 3-4 richtig gute Paraden gezeigt und sorgt hier dafür, dass es bei bisher einem Gegentor für den VfB bleibt. Kurzer Blick auf die Ecke, wieder Bredlo da mit einer Faust, geht auch Chabot zu Boden, aber Spiel läuft weiter, der VfB kann sich befreien. 3 Minuten plus Nachspielzeit noch zur Pause und der VfB liegt weiter mit 0:1 zurück.
0: Große Musik jetzt im Radio von Aerosmith zum Film Armageddon, ein geiler Blockbuster. I don't want to miss a thing. 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

0: Stuttgart auswärts gegen den FC Bayern. VfB-Reporter Daniel Haug, wir sind kurz vor Ende der ersten Halbzeit.
1: Die letzten Sekunden der einminütigen Nachspielzeit laufen. Aufgepasst, Bayern kommt nochmal und schießt hier fast das Traumtor der Saison am ersten Spieltag. Flache Hereingabe von Alphonso Davies und Michael Olise, der französische Nationalspieler. Mit der Hacke hinter dem Fuß gespielt, aber nicht platziert. Bredlo ist da, der den VfB hier im Spiel hält. Der Stuttgarter Schlussmann jetzt mit dem weiten Schlag nach vorne, aber der geht ins Aus. Und das war's dann mit der ersten Hälfte in dieser Saison. Der VfB ist gut reingekommen, hat eine starke erste Viertelstunde gespielt, ohne richtig gefährlich zu werden. Dann die Bayern mit dem Kopfballtor nach der Ecke von Kimmich, Upamecano mit dem 1:0. Dann war der VfB sehr unter Druck, konnte sich nur selten befreien, aber hält hier dank Fabian Bredlo einen Ein-Tore-Rückstand und der ermöglicht alles für die zweite Hälfte. Jetzt ist erstmal Pause beim Stand von 0:1.
0: Und wir sind auch gleich wieder da. Zweite Halbzeit, alle Tore live. Die neue 107.7. Mein Name ist Christoph. Man at Work. Down Under.

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2: Das Wetter für uns in Baden-Württemberg. Heute Abend bleibt es in den meisten Teilen trocken. Die Tiefstwerte bei 17 Grad. Morgen nochmal warmer am Samstag. Die Sonne ist auch dabei bei 26 Grad und Wolken. Sonntag ist genauso und erst in der Nacht zum Montag regnet es dann. Die neue 107.7 Verkehrsservice um 21.31 Uhr. Achtung auf der A81 Stuttgart Richtung Heilbronn, Höhe Zuffenhausen. Hier ein kaputter LKW und es liegen auch Reifenteile auf der Straße. Weiter auf die A81 Singen Richtung Stuttgart zwischen Sulz am Neckar und Empfingen. Achtung, hier ebenfalls ein Unfall auf der Standspur. Achtung, das ist eine gefährliche Situation. Bitte besonders vorsichtig fahren. Eure Staus, eure Blitze immer gern per Telefon oder WhatsApp 0800 247 177, Dankeschön, gute Fahrt.
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2: Das ist immer so witzig in der Halbzeit hier bei VfB Live. Wenn der Reporter noch nicht zurück ist, Daniel Haug, ich weiß nicht, ob er da ist, wir probieren es gleich mal. Auf jeden Fall heute Abend das Bundesliga-Eröffnungsspiel beim FC Bayern München. Bisher leider noch nicht so gelaufen, wie wir uns das vorgestellt haben nach 45 Minuten. 0:1 liegt Stuttgart hinten. VfB-Reporter Daniel Haug. Jetzt hör mal, ist er schon da? Nee, guck mal. Läuft aber geile Musik im Hintergrund. Okay, wir fragen ihn gleich, wie und ob der VfB Stuttgart das jetzt noch drehen kann. Nach geilen Megasongs von Joan Jett, außerdem Roxette aus den 80ern und Foreigner.
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2: Mein Name ist Christoph. Schönes Wochenende.

0: Er hat gerade Kuchen gegessen. Unser VfB-Reporter Daniel Hauck. Hier ist VfB Live, die neue 107.7 Bundesliga-Show. Eröffnungsspiel heute beim FC Bayern München ist der VfB Stuttgart zu Gast. Und es ist aber so, dass die erste Halbzeit nicht unbedingt, ja, also nicht unerwartet, aber jetzt auch nicht so dolle war. VfB-Reporter Daniel Hauck. Und ich habe gerade schon gesagt, wir müssen dich gleich mal fragen, ob denn der VfB Stuttgart das Spiel jetzt noch drehen kann und wenn ja, wie vor allem?
1: Die Möglichkeit besteht auf jeden Fall. Jetzt erstmal aufgepasst. Die Ecke der Bayern ist gerade mal wieder in den Strafraum gesegelt. Es war die fünfte in diesem Spiel bisher und die Bayern bleiben dran mit Olisse und mit Diaz an der Strafraumgrenze. Nochmal links rausgespielt. Keine Möglichkeit da zum Abschluss, deswegen der Versuch des Querpasses. Undav mit dem Fuß da dazwischen und dann gibt es ein Foulspiel. Also Situation erstmal beruhigt und Zeit, um auf deine Frage einzugehen. Also für den VfB geht es darum, weiter defensiv stabil zu stehen. Sie können sich bisher sehr auf Fabian Bredlow verlassen. Beim Gegentor war er machtlos, ansonsten 3-4 Mal richtig stark zur Stelle. Aber nach vorne, da fehlt so die letzte Konsequenz, die Schnelligkeit, vielleicht mal, ja, ein Blitzgedanke, was Überraschendes, um dann eben auch mal gefährlich vor dem Tor der Bayern von Manuel Neuer aufzutauchen. Solange das nicht gelingt, wird es schwer. Aber es ist eben nur dieses eine Tor Rückstand. Und solange es dabei bleibt, ist für den VfB hier weiter alles drin. 3 Minuten in der zweiten Hälfte sind gespielt und der VfB liegt weiter mit 0:1 zurück.
0: Anastasia jetzt, Paid My Dues, die neue 107.7. Bester Rock und Pop. Schönen Start ins Wochenende.

0: Tor in München! 1:1, das erste Tor für den VfB in dieser Saison. Joscha Wagnermann, da wäre es fast davor schon soweit gewesen. Jeff Chabot nach einer Flanke von der linken Seite mit dem Kopfball an den Pfosten. Aber der VfB bleibt dran, der Ball springt Richtung Elfmeterpunkt. Und da steht Joscha Wagnermann und nimmt den Ball direkt und haut ihn aber sowas von ins Tor der Bayern. Und somit ist der VfB jetzt drin im Spiel. Genau das, was ich gesagt hatte, was es braucht, mal zielstrebiger nach vorne zu spielen, mal dran zu bleiben, eben eine Chance zu nutzen. Das hat der VfB jetzt gemacht. Und so steht es nach 52 Minuten 1:1.
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0: München. Bundesliga Regel Nummer 1. Du sollst den FC Bayern nicht reizen. 2 Minuten nach dem Ausgleich durch den VfB sind die Bayern wieder da, schlagen zurück. Michael Olise, der VfB kann sich irgendwie da nicht richtig befreien. Und auf einmal ist bei einem Pass in den Strafraum Michael Olise völlig frei und vollendet, vorbei, freistehend an Pretlo. Und somit steht es jetzt nach 55 Minuten aus Sicht des VfB 1-2.
1: 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Queen gleich. Joe Cocker gleich. Joan Jett jetzt. I love Rock'n'Roll. 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

0: München. Der Bayern Express kommt ins Rollen. 3:1. Doppelschlag für den FC Bayern München. Der VfB, wie schon in der ersten Hälfte nach dem Gegentor, schafft es nicht, sich zu befreien, irgendwie hinten rauszukommen. Und dann sind es die Bayern, die es souverän ausspielen. Freistoß, halbrechte Position, flach in den Strafraum, wohl kein Abseits. Und dann ist es ein leichtes am Ende für die Bayern, das Ding über die Linie zu drücken, beziehungsweise es ist dann ein Eigentor sogar von Joscha Wagnermann. Was eine Geschichte. Kommt hier direkt top aus der Pause, macht das 1:1 und lenkt dann die Hereingabe. Rutscht da auch noch weg, 5 Meter vor dem eigenen Tor, rutscht aus und lenkt ihn ins eigene Tor. Somit jetzt, nachdem es gerade so gut aussah für den VfB, nach 58 Minuten der Rückstand 1:3.
1: So, und unsere letzten beiden Songs hatten es wirklich nicht einfach durch diese ganzen Tore. Jetzt machen wir mal ein bisschen Imagine Dragons und bitte nur unterbrechen für ein Tor des VfB. Nicht noch ein Bayern-Tor.

0: Ist das eine brutale Qualität, die die Bayern haben? Wieder so ein super Steckpass in den Strafraum rein und wieder ist es Michael Olise, der da völlig frei ist, der da noch eine Runde auf dem Bierdeckel tanzt und Fabian Breto überhaupt keine Abwehrchance lässt. Passt dieses Mal von Harry Kane wie ein Messer durch die warme Butter durch, flach in den Strafraum rein und Olise dann aus 12 Metern ohne Probleme nach 63 Minuten legt der VfB jetzt mit 1:4 zurück.
1: Das ist nicht so gut, aber der nächste Song ist immerhin gut. Also das ist so ein kleiner Trost. Yo, Joe Cocker, N'oublie jamais. 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

Joe Cocker, N'oublie jamais, die neue 107.7, 21.56 Uhr. Kurzes Update vom Bundesliga-Premierenspiel FC Bayern gegen den VfB Stuttgart. Letztes Tor war abseits aus dem 4:1. Für die Bayern ist ein 3:1 wieder geworden. Hier ist die Patti Smith Group und Because the Night.

0: Und das sind gute Nachrichten aus Nepal. Eine deutsche Familie konnte jetzt aus dem Flutgebiet unverletzt gerettet werden. Eins unserer Themen jetzt, es ist Freitagabend, gleich 22 Uhr.
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0: Mit Cornelius Dreger.
2: Schönen guten Abend. Deutschland und die anderen Ostseestaaten wollen beim Thema Drohnenabwehr enger zusammenarbeiten und auch auf andere Bedrohungen wie Desinformationskampagnen oder gekappte Unterwasserkabel stärker reagieren. Bei einem Treffen der Innenminister in Flensburg wurde vereinbart, dafür eine neue Taskforce zu gründen. Bundesinnenminister Dobrindt sagte:
3: Unser Ziel ist es, dass wir noch stärker gemeinsam innerhalb des Ostseeraums, innerhalb Europas abgestimmt uns gegen diese hybriden Bedrohungen schützen. Wir wollen schlichtweg schneller aufklären, abschrecken, abwehren.
2: Eine Hackergruppe erpresst das Land Berlin und droht offenbar damit, gestohlene Daten zu veröffentlichen. Tom Husse mit den Einzelheiten.
4: Mitte August hatte ein Hackerangriff die Berliner Verwaltung zum Teil über Tage lahmgelegt. Nun behaupten die Hacker laut Spiegel, dabei eine erhebliche Menge Daten gestohlen zu haben. Und diese Daten wollen sie nun veröffentlichen, sollten sie nicht gut 2 Millionen Euro in Bitcoin bekommen. Berlins regierender Bürgermeister Wegner hat jedoch schon erklärt, man werde sich nicht erpressen lassen. Es werde mit Hochdruck daran gearbeitet, die Täter zu fassen.
2: Und nun weitere Meldungen in Kürze. Norwegen trauert um seinen König. Harald V. ist im Alter von 89 Jahren gestorben. Er galt als einer der beliebtesten Monarchen in Europa, nahbar, direkt und humorvoll. Bundespräsident Steinmeier sagt über Harald: Deutschland verliert einen großen Freund und Europa verliert einen großen Versöhner. Aus dem Flutgebiet in Nepal ist eine deutsche Familie gerettet worden. Sie wurde unverletzt in Sicherheit gebracht. Laut Auswärtigem Amt wird eine niedrige zweistellige Zahl Deutsche nach der katastrophalen Sturzflut weiter vermisst. Insgesamt ist von 1400 Vermissten und mehr als 540 Toten die Rede. Die meisten Deutschen können mit einer klassischen Straßenkarte nichts mehr anfangen. In einer Bitkom-Umfrage haben nicht mal 3 von 10 Leuten gesagt, dass sie mit einer gedruckten Karte umgehen können. Etwa die Hälfte bezeichnet sich sogar als aufgeschmissen ohne Navigations-Apps.
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0: Das Wetter für uns in Baden-Württemberg. Heute Nacht bleibt es in den meisten Teilen trocken, aber kühl, die Tiefstwerte bei 17 Grad. Morgen nochmal warm am Samstag. Sonntag dann auch ganz angenehm, 26 Grad Wolken. Erst in der Nacht zu Montag regnet es dann. Die neue 107.7 Verkehrsservice um ganz genau 22 Uhr gleich 3 Minuten. Achtung bitte, auf der A81 Stuttgart-Heilbronn, Höhe Zuffenhausen, Gefahr durch einen kaputten LKW und hier liegen Reifenteile auf der Straße. Weiter auf die A81 zwischen Sulz am Neckar und Empfingen, hier hat es einen Unfall gegeben auf der Standspur. Achtung, auch hier gefährliche Stelle. Staus und Blitze immer gern per Telefon oder WhatsApp 0800 24 7 107.7. Kommt gut und sicher an.
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0: Wir haben es gerade gehört, das gerade war ein Abseits. Es steht immer noch 1:3 für den VfB Stuttgart bei der Saisonpremiere gegen den FC Bayern München. Und VfB-Reporter Daniel Haug, wir haben jetzt sehr, sehr viel über die Bayern gesprochen. Aber bist du denn ansonsten, weil es ist ja ein schwerer Gegner, bist du zufrieden mit dem Saisonstart des VfB?
5: Schwer, in Teilen würde ich sagen, weil der VfB ist gut reingekommen, hat hier wie schon auch im Pokalfinale unter anderem einen richtig starken Auftakt hingelegt und ist dann ja nach dem ersten Gegentor so ein bisschen eingebrochen, nicht, aber konnte sich nicht mehr so befreien und es hat sich so ein bisschen durchgezogen. Ähnlich auch in der zweiten Hälfte. Wagnermann macht da ja das zwischenzeitliche 1:1, aber nur 3 Minuten später wieder das Gegentor und seitdem gefühlt Dauerdruck der Bayern, die pure Dominanz. 1-2 Entlastungsangriffe für den VfB, gerade Demirovic mit einer guten Abschlusschance knapp drüber. Demirovic inzwischen eingewechselt, genauso auch wie Jamie Leveling und gerade Bilal Elkanus und Leo Stergio, also 4 neue Spieler drin beim VfB, dafür unter anderem Undav und Pejinovic, die neue Sturmspitze, wenn man so will. Draußen die ja bemüht waren, aber hier nicht ankamen gegen die Bayern-Defensive. Und so ist es hier in München einfach sehr, sehr schwer. Der VfB hält bisher einigermaßen im Rahmen, auch weil das eine Tor von Ulisse aufgrund von Abseits nicht gezählt hat. Und ganz ehrlich, es ist noch eine Viertelstunde. Lass den VfB hier nochmal den Anschlusstreffer machen. Vielleicht geht dann die Dose hier nochmal auf. Aber dafür braucht es noch ein bisschen mehr vom VfB. Nach 75 Minuten hier erstmal weiter der Stand. 3:1 für die Bayern.
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0: Mein Name ist Christoph. Jetzt kommt KISS.

0: München. Jetzt aber das 4:1 und der müsste auch zählen. Genau in die Phase rein, als der VfB sich nochmal aufgebäumt hat. Vor allem durch die Einwechslung von Demirovic. Ein, zwei gute Abschlüsse hatte, nochmal eine Ecke hatte. Und dann ist der VfB weit aufgerückt. Es läuft der Konter über Bayerns Neuzugang Saibiri. Der ist eingewechselt und dann legt er ihn quer in die Mitte. Und da läuft Alexander Pavlovic mit. Und der hat aus 5 Metern keine Mühe, das Ding dann ins Tor zu schießen. Und ich gehe mal schwer davon aus, dass das Tor dieses Mal Bestand hat. Und so steht es jetzt nach 82 Minuten 4:1 für den FC Bayern.
1: Naja, aber das passt zu der Geschichte, dass man den Saisonauftakt verkackt und danach dann doch Meister wird, vielleicht irgendwie so. Naja, Nirvana, Come As You Are jetzt bei der 977 bester Rock und Pop.

0: 90. Minute. Der VfB Stuttgart auswärts bei den Bayern. Die neue 107.7 VfB Live. Yo, also ich lege mich fest, diesen Saisonauftakt wird der VfB Stuttgart nicht mehr gewinnen. VfB-Reporter Daniel Haug, 1:4, 90. Minute. Du wirst wahrscheinlich auch eher sagen, nee.
1: Ja, da sind wir eindeutig einer Meinung, auch wenn es bitter ist für den VfB. Es ist in gewisser Weise erwartbar gewesen. Der VfB hat gute erste 20 Minuten gespielt, hat dann ein Eckentor kassiert, hat es dann schwer in der ersten Hälfte, hat sich zu Beginn der zweiten Hälfte so ein bisschen rausgekämpft, befreien können mit dem zwischenzeitlichen 1:1 Ausgleich durch Joscha Wagnermann. Aber dann stand man hinten wieder zu offen, hat den Bayern zu viele Räume gelassen und das nutzt der amtierende Doublesieger dann eben einfach aus. Positives Zeichen, der VfB hat hier ein Tor geschossen. Fabian Bredlo, die eigentliche Nummer 2, aufgrund der Verletzung von Simon ja im Tor gefordert. Richtig gut. Und dann auch die Einwechslung von Demirovic, die richtig gut funktioniert hat. Der zwei gefährliche Abschlüsse hatte da fast noch mal die Möglichkeit gehabt, hatte den VfB noch mal auf 2:3 ranzubringen. Und wer weiß, was dann hier in den letzten 10 Minuten passiert wäre. Hätte, wäre, wenn, Konjunktiv. So ist es ein sehr souveräner Auftritt des FC Bayern unterm Strich. Der VfB macht es in seinen Möglichkeiten. Und es bleiben jetzt noch 5 Minuten Nachspielzeit, um das Ding hier sauber runterzubringen. Am Ergebnis wird sich nicht mehr viel ändern. Der VfB liegt mit 1:4 zurück.
0: Danke, Daniel. Da passt auch noch ein 3-minütiger Titel rein. Dann sind wir immer noch rechtzeitig da. Sunrise Avenue.

München. Es passiert doch noch mal was. Nummer 5 für die Bayern. Wieder so ein Pass. VfB aufgerückt. Und dann ist diesmal Luis Diaz frei durch. 5:1. 2 Minuten der Nachspielzeit sind rum. Und der VfB liegt jetzt mit 4 Toren zurück.

0: ja, Sunrise Avenue, so ein Lifesaver, so ein Lebensretter, den bräuchte der VfB jetzt auch. 5:1 führen die Bayern in der Allianz Arena. VfB-Reporter Daniel Hauck und Respekt auch an die Fans, die mitgereist sind vom VfB. Die haben sich jetzt alle zusammen die Ohrfeige mit abgeholt, oder?
1: Ja, und vor allem standen sie vorhin noch mal fett im Stau auf der A8. Vor allem die Ultras, sie sind hier mal eine Viertelstunde zu spät gekommen und dann direkt zum ersten Gegentor. Aber sie stehen da ganz treu in ihrem Gästeblock, haben sich jetzt auch noch mal alle erhoben, schwenken ihre weiß-roten Fahnen und unterstützen den VfB hier, der hier alles gegeben hat. Und ja, am Ende um ein, vielleicht sogar zwei Tore hier zu hoch verliert. Aber es war am Ende das, was man erwarten konnte, wenn man den Auftakt hier in München spielt. Ich erinnere nur an die letzte Saison, da hat RB Leipzig hier eine schöne 5:0-Klatsche bekommen. Dem VfB ist immerhin ein Tor gelungen. Und auch jetzt versucht man es nochmal mit dem langen Ball nach vorne. Schema nochmal eingewechselt. Und damit kommen wir auch auf ganz zum Anfang der Sendung zurück, Christoph. Denn Atakan Karasor, der ja nicht mehr der Kapitän ist, sitzt hier 90 Minuten auf der Bank bei einem Spiel, das jetzt zu Ende ist und das der VfB am Ende bitter mit 1:5 verliert. Aber es ist unterm Strich der FC am Ende bitter mit 1:5.

0: geil.
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0: 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Ja. Ist es schlecht, wenn ich über einen Song sage, der ist die eierlegende Wollmilchsau?
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0: Ein Song, zu dem man feiern kann, den man aber auch hört, wenn man traurig ist. Glückwunsch, Journey, Don't Stop Believing. Offiziell die eierlegende Wollmilchsau. 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
0: Ja,

0: Das Wetter für uns in Baden-Württemberg heute Nacht bleibt in den meisten Teilen trocken. Tiefstwerte liegen bei 17 Grad. Morgen nochmal warm, am Samstag, Sonntag dann genau das gleiche. 26 Grad, Wolken. Erst in der Nacht zum Montag kann es Regen geben. Die neue 107.7 Verkehrsservice um 22.34 Uhr. Achtung, A81 Stuttgart Heilbronn, Höhe Stuttgart Zuffenhausen. Hier Gefahr durch einen kaputten LKW und Reifenteile auf der Straße. Und A81 Siegen Richtung Stuttgart zwischen Sulz am Neckar und Empfingen. Hier hat es einen Unfall gegeben auf der Standspur. Bitte vorsichtig fahren. Staus und Blitzer immer gern per Telefon oder WhatsApp 0800 24 7 1077. Kommt gut und sicher an.
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0: Ja, das war jetzt nicht ganz unerwartet, aber trotzdem muss man sagen, auch ein Tick unschön. Der VfB Stuttgart verliert beim Saisonauftakt gegen den FC Bayern mit 1:5 auswärts. VfB-Reporter Daniel Haug, wie hart war die Klatsche heute Abend?
2: Ja, am Ende tut sie, glaube ich, schon weh, weil es hatten zwar alle erwartet, aber dass es dann doch mit 4 Toren Differenz am Ende wird, nachdem der VfB zwischenzeitlich zum 1:1 ausgeglichen hatte, ist dann doch ein bisschen heftig, trotz allem. Die Niederlage in München, die musst du in 99,9% der Fälle einkalkulieren. Der VfB hat es zumindest in Phasen geschafft, ihr dagegen zu halten, aber hat gerade in der Defensive gegen Mannschaften vom Format des FC Bayern, die ja dann durchaus auch in der Champions League auf den VfB warten können, schon auch aufgezeigt bekommen, dass da noch die ein oder andere Baustelle ist. Trotz allem abhaken, weitermachen, das nimmt man so mit und geht trotzdem mit erhobenem Haupt Richtung nächsten Freitag.
0: Und da hören wir uns wieder. Termin steht ganz klar, Daniel. 19 Uhr hier, VfB Live, die neue 107.7 Bundesliga-Show. Dann gegen Köln. Machen wir zusammen mit geilen Songs. Jetzt übrigens Meredith Brooks, Bon Jovi und Bryan Adams.
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Kennst du die Geschichte hinter diesem Song? Anfang der 90er Jahre. Dave Perner tourt mit Soul Asylum durch die Clubs. Es ist keine schöne Zeit. Die Band ist erfolglos und Dave hat mit Depressionen zu kämpfen. Eines Abends sitzt er in einer schäbigen Garderobe und schreibt sich seinen Schmerz von der Seele. Kannst du mir helfen, mich zu erinnern, wie man lächelt? Irgendwie dafür sorgen, dass mir alles lohnenswert erscheint? Er macht daraus einen Song. Runaway Train wird zum Durchbruch für Soul Asylum. Heute gehört er fest zu bestem Rock und Pop. 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

0: 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Kennst du die Geschichte hinter diesem Song? Es ist Oktober 1982 in Münster. Die Band Forever Young zerbricht sich den Kopf. Die beiden Musiker sitzen an ihren Synthesizern und tüfteln an Sounds. New Wave ist gerade schwer im Kommen. Denn den beiden fehlt noch etwas Wichtiges. Wie soll man nur ohne Sänger erfolgreich werden? Sie laden einen alten Bekannten ein. Marian Gold. Auf ihre Instrumentals singt er plötzlich. Und das klingt gut. Jetzt ist die Band vollständig. Die Jungs nennen sich Alphaville. Und Forever Young ist heute bester Rock und Pop.
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Kennst du die Geschichte hinter diesem Song? Es ist 1972, British Columbia, Kanada. Der 15-jährige Rick Hansen möchte seinem Leben einen Sinn geben. Seit einem schweren Verkehrsunfall ist er ab der Hüfte gelähmt. Doch er gibt nicht auf und startet einige Jahre später seine Man-in-Motion-Tour. Mit seinem Rollstuhl legt er jeden Tag 70 Meilen zurück und sammelt Geld für die Rückenmarkforschung. Die Medien interessieren sich nicht groß für seine Geschichte, bis John Parr ins Spiel kommt. Der britische Songwriter wird auf Hansens Geschichte aufmerksam und hat urplötzlich die Idee für einen Song. Bei seiner Tour hat Hansen über 40.000 Kilometer zurückgelegt und damit über 26 Millionen Dollar gesammelt. John Parrs St. Elmo's Fire ist heute ein Teil von bestem Rock und Pop.

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